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0: Wunderschönen guten Morgen. Kurz vor sechs haben wir es. Ihr hört die Antenne. Ja, es ist schon Freitag und auch die Temperaturen könnten jetzt um diese Uhrzeit nicht wärmer sein. 22 Grad in Altdorf, in Annweiler messen wir 21 und bei euch in Landau, ja, da sind es auch 22 Grad. Gleich mehr zum Wetter und natürlich die Aussichten gebe ich nach den Nachrichten.
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2: Ich bin Katrin Müller. US-Vizepräsident J.D. Vance wird vorerst nicht für Verhandlungen mit dem Iran in die Schweiz reisen. Die Reise wurde verschoben. Eigentlich war vorgesehen, dass sich Delegationen aus dem Iran und den USA bereits heute treffen, um über ein dauerhaftes Ende des Krieges zu verhandeln. Mit einem Defizit von fast 32 Milliarden Euro hat sich die Haushaltskrise der Kommunen in Deutschland im Jahr 2025 weiter verschärft. Laut dem Kommunalen Finanzreport der Bertelsmann Stiftung ist das der höchste Fehlbetrag in der Geschichte der Städte, Landkreise und Gemeinden. Die Gesamtverschuldung kletterte damit auf den Höchststand von fast 200 Milliarden Euro.
3: Die Ausgaben vor allem für Soziales und fürs Personal sind den Experten nach hoch und in der aktuellen wirtschaftlichen Lage kommen weniger Einnahmen rein. Obwohl in den Kommunen bereits gespart wird, gehen die Forscher davon aus, dass das Defizit weiter wachsen wird. An vielen Orten verfalle die kommunale Infrastruktur, etwa bei Straßen und Schulen. Gespart werde auch zum Beispiel in Bibliotheken oder Musikschulen. Solche Maßnahmen würden die Teilhabemöglichkeiten der Menschen beeinträchtigen, aber die strukturellen Finanzprobleme nicht lösen. Die Experten fordern eine grundlegende Reform. Ursula Winkler, Nachrichtenredaktion.
2: Die EU verlängert ihre Wirtschaftssanktionen gegen Russland erstmals nicht nur um 6, sondern um 12 Monate. Eine entsprechende Entscheidung wurde beim Juni-Gipfel in Brüssel getroffen. In den vergangenen Jahren hatte stets der damalige ungarische Regierungschef Orbán eine einjährige Verlängerung blockiert. Zum Fußball. Heute geht's für die deutsche Mannschaft nach Toronto. Dort wartet morgen im zweiten WM-Gruppenspiel die Elfenbeinküste. Das dürfte deutlich schwerer werden als zum Auftakt gegen Curaçao.
4: Ein lockeres Abschlusstraining gibt es nochmal hier in Winston-Salem, wo es sich nach starkem Regen zumindest etwas abgekühlt hat. Danach steigen die Spieler in den Flieger ins noch angenehmer temperierte Toronto. Zum ersten Mal seit der WM verlässt die Mannschaft also die USA und will mit einem Sieg wiederkommen. Damit wäre die Qualifikation für die K.O.-Runde vorzeitig geschafft. Aus Winston-Salem, Thomas Bremser.
2: Und Mitgastgeber Mexiko ist als erste Mannschaft in die K.O.-Runde eingezogen. Das Team kam gegen Südkorea zu einem 1:0 und steht vorzeitig als Gewinner der Gruppe A fest. Zuvor hatte Kanada Außenseiter Katar deutlich mit 6:0 besiegt. Die Schweiz gewann mit 4:1 gegen Bosnien-Herzegowina. Tschechien und Südafrika trennten sich 1:1 unentschieden.
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5: Mit Maja Wendland, einen schönen Freitag. Die Stadt Landau passt die Sicherheitsmaßnahmen für das Public Viewing auf dem Untertorplatz an. Wegen des großen Besucherandrangs wird der Platz laut Stadt bei mehreren Spielen vorübergehend für den Fahrzeugverkehr gesperrt. Auch die Haltestelle Deutsches Tor kann vorübergehend nicht bedient werden. Das Kirchenprojekt Himmelgrün bleibt trotz der Verschiebung der Landesgartenschau Neustadt auf 2028 bestehen. Laut Bistum sind weiterhin Gottesdienste, spirituelle Angebote und Veranstaltungen für Besucher geplant.
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0: Gestern gab es schon die volle Ladung Hochsommer, jetzt wird noch mal ein bisschen was draufgelegt. Ihr kennt doch alle den Song 36 Grad und es wird noch heißer, ja? Das ist heute das Motto. Maxi-Werte von 36 Grad erwarten uns am Nachmittag. Purer Sonnenschein jetzt am Morgen, Vormittag. Dann kommen vielleicht ein paar Wolken Richtung Nachmittag. Der Abend wird auch etwas wolkiger, aber die wollen uns ja auch nur schützen.
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0: Aktuell habe ich keine Meldungen für euch. Habt ihr was gesehen? Staus, Blitzer oder Gefahrenmeldungen? Klingelt super gerne durch. Schickt eine WhatsApp 06341 948 948. Gute Fahrt.
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0: Und jetzt auch schon der zweite Spieltag in der Fußball-WM ist angebrochen. Und was alles so passiert ist in der zweiten Gruppenphase, Das erzähle ich euch gleich nach zwei Songs.

6:11 Uhr, Level 42 mit Lessons in Love hier am Antenne Supermix. Und ja, ich glaube, es war wieder eine lange Nacht für viele hier in Landau-Neustadt, denn natürlich waren wieder ganz schön späte Spiele angestanden hier, auch bei der Fußball-WM 2026. Also wir fangen mal aber in der Reihenfolge von gestern an. Der WM-Tag vom 18. Juni hatte vor allem zwei klare Botschaften. Kanada kann Tore schießen und wie, mit einem beeindruckenden, Achtung, 6:0, ja, die machen schon Konkurrenz, den Deutschen gegen Katar gelang der höchste Sieg des Tages. Auch die Schweiz überzeugte mit einem 4:1 gegen Bosnien und Herzegowina. In Gruppe A setzt sich Mexiko mit einem, ja, knappen 1:0 gegen Südkorea durch und steht nach dem zweiten Sieg kurz vor dem Achtelfinale. Dagegen bleibt es zwischen Tschechien und Südafrika nach dem 1:1 weiterhin spannend. Die Gruppenphase nimmt jetzt mal richtig Fahrt auf, das merkt man auf jeden Fall. Ja, ich bin gespannt, wie es weitergeht. Wir müssen uns auf jeden Fall auf spannende Spiele einstellen. Und deswegen kann ich nur eins sagen, ja, nach den 6:0 müssen die Deutschen echt ein bisschen zittern, dass das jetzt auch noch gut für uns auskommt. Ja, am Samstag sind wir ja dran. Heute ist übrigens noch die USA um 21 Uhr gegen Australien dran. Und dann morgen, also theoretisch auch heute Nacht um 0 Uhr, Schottland gegen Marokko. Naja, gut. Dann lasse ich euch jetzt erstmal alleine wieder mit der Musik, damit wir jetzt hier nicht ins Fußballfieber kommen bei den heißen Temperaturen.

0: 6:19. Gleich hier im Antenne Supermix New Radicals. You get what you give.
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1: Mit Maja Wendland einen schönen Freitag. Die Stadt Landau verschärft die Sicherheitsmaßnahmen rund um das Public Viewing auf dem Untertorplatz. Wegen des großen Besucherandrangs wird der Platz bei Spielen mit erwartet hohem Aufkommen vorübergehend für den Fahrzeugverkehr gesperrt. Betroffen sind laut Stadt die verbleibenden Deutschlandspiele der Vorrunde sowie weitere Partien der K.O.-Runde mit Anstoß bis 22 Uhr. Auch der Busverkehr ist betroffen. Die Haltestelle Deutsches Tor kann vorübergehend nicht angefahren werden. Das Kirchenprojekt Himmelgrün bleibt Teil der Landesgartenschau in Neustadt. Das Bistum Speyer und die evangelischen Kirchen der Pfalz wollen bei der Landesgartenschau 2028 mit eigenen Angeboten vertreten sein. Laut Bistum wird wegen begrenzter finanzieller und personeller Ressourcen das Programm allerdings verkleinert. Geplant sind unter anderem Gottesdienste, Friedensgebete, Segensangebote für Paare sowie weitere spirituelle Veranstaltungen. Die Stadt Landau hat gestern eine Verkehrszählung durchgeführt. Dafür sind im Bereich Max-Planck-Straße, Marie-Curie-Straße und Otto-Hahn-Straße Kameras eingesetzt worden, die Fahrzeuge, Fußgänger und Radfahrer anonym gezählt haben. Kennzeichen oder andere personenbezogene Daten wurden laut Stadt nicht gespeichert. Die Erhebung soll bei der Planung der künftigen Verkehrsführung helfen. Der Wertstoffhof am Abfallwirtschaftszentrum Grünstadt bleibt heute ab 12 Uhr geschlossen. Grund ist laut Stadt eine interne Veranstaltung. Die Wertstoffhöfe in Friedelsheim und Hasloch sind davon nicht betroffen und regulär geöffnet. Und das Beste kommt zum Schluss. Im Rahmen der bundesweiten Initiative Gemeinsam in Landau könnt ihr nächste Woche Kaffee trinken, Gespräche führen und Kontakte knüpfen. Die Aktion findet an zwei verschiedenen Tagen auf dem Stiftsplatz und auf dem Danzinger Platz statt. Gerne mehr davon.
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2: Hochsommergefühle hier im Antenneland. Der Freitag bringt ganz schön viel Sonne und heiße Temperaturen mit sich. Maxi-Werte von 36 Grad erwarten uns. Aktuell liegt es schon bei 24 Grad, also wir brauchen echt heute keine Jacke mitnehmen. Viel eincremen und genug trinken ist das Motto.
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2: Auch auf den Straßen sieht es noch gut aus, denen ist wahrscheinlich auch jetzt schon zu warm. Wenn ihr was habt, Stausblitzer oder Gefahrenmeldungen, klingelt gerne durch, schickt eine WhatsApp 06341 948 948. Gut Fahrt!
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2: Jetzt auch gleich hier im Antenne Supermix Daniel Potter mit Bad Day, Purple Disco Machine, Substitution und jetzt aber erstmal The Lumineers, Ho Hey, 6:34 Uhr.

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1: 19. Juni 2005. Daniel Powter steigt mit Bad Day in die Charts ein. Im Idealfall verläuft eine Karriere als Musiker geradlinig. Man schreibt einen Song, geht ins Studio, nimmt den auf, geht mit dem Demo zu einem Label, dort bekommt man einen Vertrag, man unterschreibt, geht wieder ins Studio, überarbeitet den Song nochmal und schwupps, Song draußen. Label glücklich, Fans glücklich, alle glücklich. Aber in den meisten Fällen klappt das so genau nicht. Zum Beispiel auch bei Daniel Powter. Der schreibt Bad Day nämlich schon im Jahr 2002. Seit Tagen geistert ihm da diese Melodie im Kopf rum und eines Tages auf der Fähre zwischen Victoria und Vancouver schreibt er den Song in einem Mal runter. Also geht er zu seinem Freund und Produzenten Jeff ins Studio. Sie nehmen den Song auf und gehen damit zu Labels und alle lehnen ab. Der Song ist zwar echt in Ordnung, aber Daniel ist einfach zu schüchtern. Er hat nicht das, was es heutzutage braucht, um ein Star zu sein. Autsch. Aber Daniel bleibt dran. 2 Jahre später findet er tatsächlich doch noch ein Label, das an ihn glaubt und ihm eine Chance gibt. Zuerst läuft der Song in Frankreich bei der alljährlichen Weihnachts-Cola-Werbung und dann kommt die Nummer endlich raus und landet nicht nur in Deutschland, ganz oben in den Charts.

0: Save My Love, Kygo Khaled Griffin um 6.48 Uhr. Und gleich geht's weiter mit Madonna und Holiday. Hier bei uns.
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0: Kurz vor 7, ihr hört die Antenne. Wunderschönen guten Morgen. Ja, und bevor wir weitermachen natürlich mit dem Antenne-Supermix, gibt es jetzt nochmal die aktuellen Temperaturen. Wir schauen nach Landau, da sind es 24 Grad aktuell. Genauso auch in Neustadt und bei euch in Speyer, da sind es schon knackige 25 Grad. Verrückt, gell?
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2: Ich bin Katrin Müller. US-Vizepräsident J.D. Vance wird vorerst nicht für Verhandlungen mit dem Iran in die Schweiz reisen. Das sagte ein Regierungsbeamter. Ob oder wann die Reise stattfinden soll, ist noch unklar.
3: Es ist doch nicht so einfach wie von Präsident Trump zunächst beschrieben. Die weiteren Verhandlungen könnten am Wochenende starten oder auch nicht. Aus dem Iran verlautete, dass die Delegation die Reise in die Schweiz wegen fortgesetzter israelischer Angriffe im Libanon zunächst vertagte. Der Iran besteht auch auf einer Antragspflicht für alle Schiffe, die durch die Straße von Hormuz fahren wollen, 2 Monate lang gebührenfrei. In diesen 2 Monaten sollen auch die Verhandlungen über ein dauerhaftes Ende des Krieges über die Bühne gehen. Aus den USA, Tina Eck.
2: Die EU verlängert ihre Wirtschaftssanktionen gegen Russland erstmals nicht nur um 6, sondern um 12 Monate. Eine entsprechende Entscheidung wurde beim Juni-Gipfel in Brüssel getroffen. In den vergangenen Jahren hatte stets der damalige ungarische Regierungschef Orbán eine einjährige Verlängerung blockiert. Nächster Streik im Tarifkonflikt im Handel. Heute ruft die Gewerkschaft Verdi unter anderem Beschäftigte der Möbelhauskette IKEA dazu auf, nicht zu arbeiten.
4: Milliardenumsätze, aber beim Personal komme davon so gut wie nichts an, gerade bei IKEA kritisiert Verdi. Das Möbelhaus stehe wirtschaftlich gut da, plane aber dennoch Stellen zu streichen. Die Gewerkschaft geht davon aus, dass sich in mehr als der Hälfte der deutschlandweit 54 IKEA-Filialen Mitarbeitende am Streik beteiligen. Das Unternehmen und auch der Handelsverband erwarten dennoch keine größeren Auswirkungen für Kunden, so wie es auch schon bei anderen Streikaktionen in dem laufenden Tarifkonflikt war. Jan-Henner Reitzer, Nachrichtenredaktion.
2: Zum Fußball. Mitgastgeber Mexiko ist als erste Mannschaft in die K.O.-Runde der Fußball-WM eingezogen. Das Team kam gegen Südkorea zu einem 1:0 und steht vorzeitig als Gewinner der Gruppe A fest. Zuvor hatte Kanada Außenseiter Katar deutlich mit 6:0 besiegt. Die Schweiz gewann mit 4:1 gegen Bosnien-Herzegowina. Tschechien und Südafrika trennten sich 1:1 unentschieden. Und für die deutsche Nationalmannschaft geht es heute nach Toronto. Dort wartet morgen im zweiten WM-Gruppenspiel die Elfenbeinküste. Das dürfte deutlich schwieriger werden als zum Auftakt gegen Curaçao.
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5: Mit Maja Wendland, einen schönen Freitag. Das Kirchenprojekt Himmelgrün bleibt trotz der Verschiebung der Landesgartenschau Neustadt auf 2028 bestehen. Laut Bistum sind weiterhin Gottesdienste, spirituelle Angebote und Veranstaltungen für Besucher geplant. Die Stadt Landau passt die Sicherheitsmaßnahmen für das Public Viewing auf dem Untertorplatz an. Wegen des großen Besucherandrangs wird der Platz laut Stadt bei mehreren Spielen vorübergehend für den Fahrzeugverkehr gesperrt. Auch die Haltestelle Deutsches Tor kann vorübergehend nicht bedient werden.
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0: Hochsommergefühle bei uns im Antenneland, ja, die steigen ganz schön hoch, die Temperaturen 36 Grad und es wird noch heißer. Kriegen wir es heute auch mit purer Sonne jetzt schon am Morgen. Die Wolken kommen Richtung Mittag dazu, die wollen uns wahrscheinlich einfach nur ein bisschen beschützen, die bleiben auch da für den restlichen Tag. Aber ja, die Temperaturen, da brauchen wir ein bisschen Schutz auch.
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0: Und auch hier auf den Straßen sieht es weiterhin gut aus. Habt ihr was gesehen? Stausblitzer oder Gefahrenmeldungen? Klingelt super gerne durch. Schickt eine WhatsApp an die 06341 948 948.
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0: Und auch mit mir Ella Dümig, 7:04 haben wir es und gleich für euch direkt Queen I Want to Break Free und Kamrat mit Hug Yourself.

7:10 Uhr. Schnell! Wir müssen noch einchecken, damit wir zusammensitzen. Oh nein, ich glaube, das passt nicht in meinen kleinen Rucksack rein. Oh, wir haben gar kein Handgepäck dabei. Ich glaube, jeder kennt diese Reisestruggle hier in Landau und Neustadt. Wenn es jetzt auch in die Ferienzeit geht, mit den Kiddies geht's los. Da muss man gefühlt auf alles achten. Die Kosten kommen immer extra. Es sind immer jede Kleinigkeit, muss man heutzutage dazu zahlen. Jetzt will die EU aber die Fluggäste ein bisschen entlasten. Und zwar mit neuen Rechten. Zum Beispiel sollen Familien ab dem Sommer von 2027 ohne Aufpreis neben ihren Kinder und Eltern zusammensitzen. Und auch Menschen mit Mobilitätseinschränkungen dürfen dann kostenlos oder die Begleitpersonen nebendran sitzen. Dann Handgepäck. Ich finde, glaube ich, für viele, die jetzt, ich sage jetzt keine Airlines, aber mit etwas billigeren Flugzeugen fliegen oder Flug-Airlines, die kennen das Problem. Handgepäck soll ab nächsten Sommer im Preis enthalten sein, standardgemäß. Wow. Und dann auch die Entschädigung bei Flugverspätungen, die vielleicht so nah dran sind an der Deutschen Bahn, sollen auch mit Geld richtig schmecken. Bei Verspätungen ab 3 Stunden gibt es weiterhin bis zu 600 Euro, aber jetzt auch bei Distanz wird da jetzt nachgeschaut. 250 Euro bei Flügen bis 1500 Kilometer, 400 Euro bei Flügen bis 3500 Kilometer und 600 Euro bei Flügen über 3500 Kilometer. Dann, es gab ja immer früher, wenn man sich jetzt vertippt hat bei seinem Flugticket oder Fluginfos, hatte man richtig Pech und es war zickezacke schlecht. Aber jetzt kann ein kleiner Schreibfehler im Namen auf dem Flugticket künftig von der Fluggesellschaft kostenlos korrigiert werden. Und auch, es soll natürlich besser informiert werden bei Problemen in der Airline. Mindestens 96 Stunden soll es vorher informiert werden, wenn irgendwas mit dem Flug nicht stimmt oder irgendwelche Probleme gibt. Hört sich schon mal alles sehr, sehr gut an, muss ich sagen. Ich bin gespannt, wie auf jeden Fall das aussieht nächsten Sommer, ob auch sich alle dran halten. Naja, aber jetzt erstmal ein bisschen sommerliche Vibes hier im Antenne Supermix mit Mario, Let Me Love You und jetzt Artemis, I Like The Way You Kiss Me.

0: Mario, let me love you um 7.19 Uhr. Hier bei der Antenne. Word of mouth, Mike and the Mechanics. Hier am Freitag bei der Antenne.
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1: Mit Maja Wendland einen schönen Freitag. Das Kirchenprojekt Himmelgrün bleibt Teil der Landesgartenschau in Neustadt. Das Bistum Speyer und die evangelischen Kirchen der Pfalz wollen bei der Landesgartenschau 2028 mit eigenen Angeboten vertreten sein. Laut Bistum wird wegen begrenzter finanzieller und personeller Ressourcen das Programm allerdings verkleinert. Geplant sind unter anderem Gottesdienste, Friedensgebete, Segensangebote für Paare sowie weitere spirituelle Veranstaltungen. Die Stadt Landau verschärft die Sicherheitsmaßnahmen rund um das Public Viewing auf dem Untertorplatz. Wegen des großen Besucherandrangs wird der Platz bei Spielen mit erwartet hohem Aufkommen vorübergehend für den Fahrzeugverkehr gesperrt. Betroffen sind laut Stadt die verbleibenden Deutschlandspiele der Vorrunde sowie weitere Partien der K.O.-Runde mit Anstoß bis 22 Uhr. Auch der Busverkehr ist betroffen. Die Haltestelle Deutsches Tor kann vorübergehend nicht angefahren werden. Der Wertstoffhof am Abfallwirtschaftszentrum Grünstadt bleibt heute ab 12 Uhr geschlossen. Grund ist laut Stadt eine interne Veranstaltung. Die Wertstoffhöfe in Friedelsheim und Hasloch sind davon nicht betroffen und regulär geöffnet. Die Stadt Landau hat gestern eine Verkehrszählung durchgeführt. Dafür sind im Bereich Max-Planck-Straße, Marie-Curie-Straße und Otto-Hahn-Straße Kameras eingesetzt worden, die Fahrzeuge, Fußgänger und Radfahrer anonym gezählt haben. Kennzeichen oder andere personenbezogene Daten wurden laut Stadt nicht gespeichert. Die Erhebung soll bei der Planung der künftigen Verkehrsführung helfen. Und das Beste kommt zum Schluss. Ab sofort gibt es täglich um 11.20 Uhr im Sea Life in Speyer Sumpfschildkröten zu sehen. Die Tiere werden im Sea Life aufgezogen, bis sie eine geeignete Größe erreicht haben, um in ausgewählten Schutzgebieten ausgewildert zu werden. Gerne mehr davon.
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2: Sommerfeeling oder Hochsommerfeeling pur, ehrlich gesagt mehr. 25 Grad schon aktuell jetzt um 7:30. Die gehen noch hoch zum Nachmittag hin auf bis zu 36 Grad. Jetzt am Morgen auch noch mit knalliger Sonne. Das legt sich zur Mittagsstunde. Da kommen ein paar mehr Wolken dazu, die uns ein bisschen bedecken wollen. Die ziehen sich durch bis hin zum Abend. Trotzdem ist die Sonne immer mit dabei.
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2: Die Straßen im Antenneland sind aktuell frei. Allen zusammen noch eine gute und sichere Fahrt.
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2: Und auch mit mir Ella Dümek. Ja, ich hoffe, ihr seid alle fit in WM-Business drin. Wenn nicht, mein lieber Kollege Freddy hat den Überblick über alles, was jetzt aktuell so passiert. Dazu gleich mehr nach zwei Songs.

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0: The Script, Will I Am, Hall of Fame hier um kurz vor 8 bei der Antenne. Wunderschönen guten Morgen. Langsam aber sicher starten wir in den Tag und auch mit Temperaturen. Da könnte man schon jetzt anfangen, ganz dolle zu schwitzen. In Gleisweiler mit 24 Grad, Speyer sogar 26 und bei euch in Neustadt messen wir 25 Grad.
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2: Ich bin Katrin Müller. Die EU verlängert ihre Wirtschaftssanktionen gegen Russland zum ersten Mal nicht nur um 6, sondern um 12 Monate. Das haben die Staats- und Regierungschefs bei ihrem Gipfel in Brüssel entschieden. Einstimmig.
3: Ein Blockierer sitzt mittlerweile nämlich nicht mehr mit am Tisch, Ungarns Regierungschef Orbán. Sein Nachfolger Mocsa ist deutlich russlandkritischer eingestellt. Mit den Sanktionen will die EU den Druck auf Moskau weiter erhöhen, die Wirtschaft schwächen, mit der Kreml-Chef seinen Angriffskrieg gegen die Ukraine finanziert. Im Moment wird auch viel darüber diskutiert, wie man Putin endlich an den Verhandlungstisch bringen kann. Noch ist aber keine Lösung in Sicht. Claudia Wächter, Nachrichtenredaktion.
2: US-Vizepräsident J.D. Vance wird vorerst nicht für Verhandlungen mit dem Iran in die Schweiz reisen. Die Reise wurde verschoben. Eigentlich war vorgesehen, dass sich Delegationen aus dem Iran und den USA bereits heute treffen, um über ein dauerhaftes Ende des Krieges zu verhandeln. Mit einem Defizit von fast 32 Milliarden Euro hat sich die Haushaltskrise der Kommunen in Deutschland im Jahr 2025 weiter verschärft. Laut dem Kommunalen Finanzreport der Bertelsmann Stiftung ist das der höchste Fehlbetrag in der Geschichte der Städte, Landkreise und Gemeinden. Die Gesamtverschuldung klettert damit auf den Höchststand von fast 200 Milliarden Euro. Zum Fußball. Heute geht es für die deutsche Nationalmannschaft nach Toronto. Dort wartet morgen im zweiten WM-Gruppenspiel die Elfenbeinküste. Das dürfte deutlich schwerer werden als zum Auftakt gegen Curaçao.
4: Ein lockeres Abschlusstraining gibt es nochmal hier in Winston-Salem, wo es sich nach starkem Regen zumindest etwas abgekühlt hat. Danach steigen die Spieler in den Flieger ins noch angenehmer temperierte Toronto. Zum ersten Mal seit der WM verlässt die Mannschaft also die USA und will mit einem Sieg wiederkommen. Damit wäre die Qualifikation für die K.O.-Runde vorzeitig geschafft. Comeback-Torhüter Manuel Neuer glaubt fest daran, dass die Mannschaft Weltmeister werden kann. Er will nach der WM endgültig seine Karriere beim DFB beenden. Zumindest hört es sich so an. Aus Winston-Salem, Thomas Bremser.
2: Und Mitgastgeber Mexiko ist als erste Mannschaft in die K.O.-Runde eingezogen. Das Team kam gegen Südkorea zu einem 1:0 und steht vorzeitig als Gewinner der Gruppe A fest. Zuvor hatte Kanada Außenseiter Katar deutlich mit 6:0 besiegt. Die Schweiz gewann mit 4:1 gegen Bosnien-Herzegowina und Tschechien und Südafrika trennten sich 1:1 unentschieden.
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5: Mit Maja Wendland, einen schönen Freitag. Die Stadt Landau passt die Sicherheitsmaßnahmen für das Public Viewing auf dem Untertorplatz an. Wegen des großen Besucherandrangs wird der Platz laut Stadt bei mehreren Spielen vorübergehend für den Fahrzeugverkehr gesperrt. Auch die Haltestelle Deutsches Tor kann vorübergehend nicht bedient werden. Das Kirchenprojekt Himmelgrün bleibt trotz der Verschiebung der Landesgartenschau Neustadt auf 2028 bestehen. Laut Bistum sind weiterhin Gottesdienste, spirituelle Angebote und Veranstaltungen für Besucher geplant.
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0: Sonne, Sonne und heiße Temperaturen, das bekommen wir alles heute im Vollpaket für uns ins Antenneland reingeschickt. 35 bis 36 Grad Maxi-Werte zum Mittag-Nachmittag, jetzt aktuell schon 25 Grad. Die können ordentlich auch noch reingehen, jetzt auch schon um kurz nach 8. Die Sonne ist jetzt am Morgen auch noch präsenter, die Wolken kommen dann zur Mittagsstunde mehr hervor. Wir wollen uns aber nur ein bisschen schützen, denke ich mal.
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0: Keine Meldungen habe ich für euch aktuell. Habt ihr aber was gesehen? Staus, Blitzer oder Gefahrenmeldungen? Super gerne durchklingeln an mich direkt ins Studio unter der 06341 94 8 94 8 oder schickt eine WhatsApp.
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0: Und jetzt auch gleich Sprechen wir darüber, wenn wir morgens vielleicht den ein oder anderen Kaffee mehr brauchen, weil wir schlecht geschlafen haben. Und da ist anlässlich dazu am Sonntag ein wichtiger Tag. Und weil wir uns natürlich auch gefragt haben, wie wir es besser machen können, haben wir den Experten gefragt.

0: Am Sonntag ist der Tag des Schlafens. Und da stellt sich doch direkt die Frage, wie gut schlafen wir hier eigentlich wirklich in Landau, Neustadt und der Region? Denn erholsamer Schlaf ist viel mehr als nur eine Pause vom Alltag. Er ist wichtig für unsere Gesundheit. Und genau darüber sprechen wir jetzt mit Dr. Gerhard Werling. Er ist Zahnarzt in Landau und auf zahnärztliche Schlafmedizin spezialisiert. Herr Dr. Werling, warum ist so ein Tag des Schlafens überhaupt wichtig?
1: Ja, ich denke, Schlaf ist extrem wichtig. Das merken wir alle, wenn wir ihn nicht haben. Wenn wir mal in Chatlag sind oder so, da sind wir dann 3-4 Tage völlig durch. Und Schlaf ist Erholung, Regeneration. Der Körper kann Dinge verarbeiten. Das ist eigentlich auch eine aktive Phase, die wir so gar nicht mitbekommen.
0: Sie beschäftigen sich schon lange mit dem Thema Schnarchen und haben sich auf dem Gebiet intensiv weitergebildet. Ist Schnarchen direkt ein Warnzeichen für etwas Ernsteres vielleicht?
1: Es stellt sich ja die Frage, ob Schnarchen einfach nur störend ist oder ob das auch gefährlich ist. Und wenn man sich überlegt, dass das Schnarchen ganz, ganz häufig ist, etwa 40% der Männer schnarchen primär, also anatomische Schnarcher, und 20-30% der Frauen schnarchen auch regelmäßig. Dann ist das ja eine große Anzahl, wenn man mal guckt, wie viele Einwohner wir hier in der Bundesrepublik Deutschland haben.
0: Ja, ich habe damit echt nicht gerechnet, dass es so viele sind. Aber woran merke ich denn, dass es nicht mehr nur harmloses Schnarchen ist, sondern vielleicht auch etwas anderes dahinter steckt?
1: Im Prinzip diese Tagesmüdigkeit, Konzentrationsstörungen, morgendliche Kopfschmerzen, Bluthochdruck, nächtliches Erwachen oder Atemaussetzer. Wenn das dem Partner auffällt, dann ist eigentlich Alarm rot. Dann sollte man wirklich Fachärzte diesbezüglich aufsuchen.
0: Und gibt es irgendwie so ein 1x1 gegen Schnarchen?
1: 1x1 gegen Schnarchtipps, natürlich das Ganze beobachten. Man kann solche Apps benutzen. Es gibt die Wearables, es gibt die Uhren und alles Mögliche. Das gibt schon mal so einen ersten Hinweis, was das ist. Dann gibt es etwas spezifischere Geräte, die verwenden wir auch in der Praxis, wo man ein bisschen mehr in die Tiefe guckt, bis letztendlich man im Schlaflabor ist oder beim HMO-Arzt, also beim Facharzt, der noch eine weitere Tiefe aufmacht.
0: Und wenn nicht Erwachsene, sondern Kinder schnarchen, was das bedeuten kann, darüber sprechen wir gleich weiter hier bei der Antenne.

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1: Mit Maja Wendland einen schönen Freitag. Die Stadt Landau verschärft die Sicherheitsmaßnahmen rund um das Public Viewing auf dem Untertorplatz. Wegen des großen Besucherandrangs wird der Platz bei Spielen mit erwartet hohem Aufkommen vorübergehend für den Fahrzeugverkehr gesperrt. Betroffen sind laut Stadt die verbleibenden Deutschlandspiele der Vorrunde sowie weitere Partien der K.O.-Runde mit Anstoß bis 22 Uhr. Auch der Busverkehr ist betroffen. Die Haltestelle Deutsches Tor kann vorübergehend nicht angefahren werden. Das Kirchenprojekt Himmelgrün bleibt Teil der Landesgartenschau in Neustadt. Das Bistum Speyer und die evangelischen Kirchen der Pfalz wollen bei der Landesgartenschau 2028 mit eigenen Angeboten vertreten sein. Laut Bistum wird wegen begrenzter finanzieller und personeller Ressourcen das Programm allerdings verkleinert. Geplant sind unter anderem Gottesdienste, Friedensgebete, Segensangebote für Paare sowie weitere spirituelle Veranstaltungen. Die Stadt Landau hat gestern eine Verkehrszählung durchgeführt. Dafür sind im Bereich Max-Planck-Straße, Marie-Curie-Straße und Otto-Hahn-Straße Kameras eingesetzt worden, die Fahrzeuge, Fußgänger und Radfahrer anonym gezählt haben. Kennzeichen oder andere personenbezogene Daten wurden laut Stadt nicht gespeichert. Die Erhebung soll bei der Planung der künftigen Verkehrsführung helfen. Der Wertstoffhof am Abfallwirtschaftszentrum Grünstadt bleibt heute ab 12 Uhr geschlossen. Grund ist laut Stadt eine interne Veranstaltung. Die Wertstoffhöfe in Friedelsheim und Hasloch sind davon nicht betroffen und regulär geöffnet. Und das Beste kommt zum Schluss. Im Rahmen der bundesweiten Initiative Gemeinsam in Landau könnt ihr nächste Woche Kaffee trinken, Gespräche führen und Kontakte knüpfen. Die Aktion findet an zwei verschiedenen Tagen auf dem Stiftsplatz und auf dem Danzinger Platz statt. Gerne mehr davon.
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2: Es wird heute wieder richtig sommerlich heiß, wenn für viele und für mich auch sehr, sehr, sehr, sehr heiß. 36 Grad Maxi-Werte erwarten uns Richtung Nachmittag. Jetzt schon die Temperaturen um die 26 bis 27 Grad. Die Sonne bleibt jetzt am Morgen auch noch bei uns komplett. Die Wolken ziehen dann Richtung Mittagspause zu uns hervor. Dann wird es auch mal ein bisschen wolkiger, aber es lockert sich auch hin und wieder immer mal auf.
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2: Ich habe keinerlei Meldungen für euch. Allen zusammen aber noch eine gute und sichere Fahrt.
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2: Wir haben es eben gehört, Schnarchen kann doch mal mehr als nur nervig sein. Kann auch ganz schön viele Zeichen vom Körper sein. Wie gesagt, jetzt geht's weiter. Was denn Schnarchen von Kindern bedeutet und wo auch da die Gefahren liegen. Dazu gleich mehr. Roe Bryan, Closer und jetzt Rihanna mit Stay.

0: Schnarchen. Da denken viele hier in Landau, Neustadt und der Region wahrscheinlich zuerst an Erwachsene, die nach einem langen Abend etwas zu tief ins Glas geschaut haben. Tatsächlich können aber auch Kinder schnarchen. Und das sollte man nicht einfach auf die leichte Schulter nehmen. Darüber sprechen wir jetzt mit Dr. Werling. Er ist Zahnarzt in Landau und auf zahnärztliche Schlafmedizin spezialisiert. Wie bedenklich ist es denn, wenn das eigene Kind regelmäßig schnarcht?
1: Naja, es ist ja so, wenn ein Kind ein Mundatmer ist, dann kann auch der Kiefer sich nicht dementsprechend ausformen. Und dadurch gibt es auch Eltern, die mir berichten, dass ihre Kinder schnarchen. Da muss man auf die Anatomie schauen. Ist das Zungenbändchen vielleicht zu kurz? Muss man das entfernen, dass die Zunge mehr Mobilität bekommt? Also hier beginnt quasi das Schnarchen. Es ist nicht der alte Erwachsene, der halt das, sag ich mal, typische Schnarchen hat, sondern es beginnt in diesen Jahren, geht auch beim Jugendlichen und beim jungen Erwachsenen weiter. Es begleitet uns eigentlich durchs ganze Leben.
0: Und welche Folgen kann es haben, wenn Schnarchen bei Kindern nicht erkannt oder behandelt wird?
1: Ja, wir wissen ja, dass es mannigfaltig ist, wenn jemand auch ein bisschen adipös ist und so weiter, dass dann im Endeffekt der Patient dazu neigt, dass er vielleicht Herzprobleme hat, dass er in den Diabetes reinrutscht. 170 Erkrankungen korrelieren damit. Und das können auch psychische Probleme sein und. Wenn man sich wirklich da einarbeitet, dann sieht man mal, was da alles mit zusammenhängen kann.
0: Und als Elternteil, wie merke ich denn, dass das Schnarchen meines Kindes vielleicht mehr als nur ein harmloses Geräusch ist?
1: Also prinzipiell ist es das Thema mit der Mundatmung. Dann beobachten Sie Ihr Kind, ob es vielleicht irgendwelche Haltungen hat, die komisch aussehen im Bett. Das ist auch oft ein Signal dafür. Ob das Kind abgeschlagen ist tagsüber, also man sagt tagesmüde, wie beim Erwachsenen auch. Das sind alles so Dinge, die darauf hindeuten können.
0: Also Schnarchen ist nicht immer nur lästig, sondern manchmal auch ein wichtiges Signal des Körpers. Deswegen heute Abend, wenn ihr nicht alleine schlaft, gut hinhören. Und apropos gut hinhören, das dürft ihr jetzt auch hier im Antenne Supermix.

0: She's Like the Wind, Patrick Swayze um 8.49 Uhr. Und gleich gibt's Axwell Ingrosso mit More Than You Know am Freitag hier bei uns beim Tennis-Supermix.
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0: Kurz vor neun, ihr hört die Antenne mit mir, Ella Dümek. Einen wunderschönen guten Morgen. Und wir sind rein in die Arbeits- oder in den letzten Arbeitstag für viele von der Woche. Jetzt auch schon mit 27 Grad in Neustadt, in Landau genauso viel. Und in Weingarten messen wir sogar 28 Grad.
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2: Ich bin Katrin Müller. US-Vizepräsident J.D. Vance wird vorerst nicht für Verhandlungen mit dem Iran in die Schweiz reisen. Das sagte ein Regierungsbeamter. Ob oder wann die Reise stattfinden soll, ist noch unklar.
3: Es ist doch nicht so einfach wie von Präsident Trump zunächst beschrieben. Die weiteren Verhandlungen könnten am Wochenende starten oder auch nicht. Aus dem Iran verlautete, dass die Delegation die Reise in die Schweiz wegen fortgesetzter israelischer Angriffe im Libanon zunächst vertagte. Der Iran besteht auch auf einer Antragspflicht für alle Schiffe, die durch die Straße von Hormuz fahren wollen, 2 Monate lang gebührenfrei. In diesen 2 Monaten sollen auch die Verhandlungen über ein dauerhaftes Ende des Krieges über die Bühne gehen. Aus den USA, Tina Eck.
2: Die EU verlängert ihre Wirtschaftssanktionen gegen Russland erstmals nicht nur um 6, sondern um 12 Monate. Eine entsprechende Entscheidung wurde beim Juni-Gipfel in Brüssel getroffen. In den vergangenen Jahren hatte stets der damalige ungarische Regierungschef Orbán eine einjährige Verlängerung blockiert. Nächster Streik im Tarifkonflikt im Handel. Heute ruft die Gewerkschaft Verdi unter anderem Beschäftigte der Möbelhauskette IKEA dazu auf, nicht zu arbeiten.
4: Milliardenumsätze, aber beim Personal komme davon so gut wie nichts an, gerade bei IKEA kritisiert Verdi. Das Möbelhaus stehe wirtschaftlich gut da, plane aber dennoch Stellen zu streichen. Die Gewerkschaft geht davon aus, dass sich in mehr als der Hälfte der deutschlandweit 54 IKEA-Filialen Mitarbeitende am Streik beteiligen. Das Unternehmen und auch der Handelsverband erwarten dennoch keine größeren Auswirkungen für Kunden, so wie es auch schon bei anderen Streikaktionen in dem laufenden Tarifkonflikt war. Jan-Henner Reitzer, Nachrichtenredaktion.
2: Zum Fußball. Mitgastgeber Mexiko ist als erste Mannschaft in die K.O.-Runde der Fußball-WM eingezogen. Das Team kam gegen Südkorea zu einem 1:0 und steht vorzeitig als Gewinner der Gruppe A fest. Zuvor hatte Kanada Außenseiter Katar deutlich mit 6:0 besiegt. Die Schweiz gewann mit 4:1 gegen Bosnien-Herzegowina. Tschechien und Südafrika trennten sich 1:1 unentschieden. Und für die deutsche Nationalmannschaft geht es heute nach Toronto. Dort wartet morgen im zweiten WM-Gruppenspiel die Elfenbeinküste. Das dürfte deutlich schwieriger werden als zum Auftakt gegen Curaçao.
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5: Mit Maja Wendland, einen schönen Freitag. Das Kirchenprojekt Himmelgrün bleibt trotz der Verschiebung der Landesgartenschau Neustadt auf 2028 bestehen. Laut Bistum sind weiterhin Gottesdienste, spirituelle Angebote und Veranstaltungen für Besucher geplant. Die Stadt Landau passt die Sicherheitsmaßnahmen für das Public Viewing auf dem Untertorplatz an. Wegen des großen Besucherandrangs wird der Platz laut Stadt bei mehreren Spielen vorübergehend für den Fahrzeugverkehr gesperrt. Auch die Haltestelle Deutsches Tor kann vorübergehend nicht bedient werden.
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0: Heute wieder Hochsommer bei uns im Antenneland, aktuell schon 27 bis 28 Grad. Wir packen nochmal 10 Grad drauf, dann sind wir auch bei den Höchstwerten von heute. 36, 37, teilweise sogar 38 Grad, wenn die Sonne richtig knallt. Die tut es jetzt auch noch ein paar Stunden lang. Dann kommen ein paar Wölkchen mit dazu, die wollen uns aber, glaube ich, auch nur schützen. Deswegen heißt heute wieder das Motto: gut in den Schatten, wenn es geht, nicht so arg in die Sonne und definitiv eincremen und genug trinken.
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0: Ich habe aktuell weiterhin nichts für euch. Wenn ihr was gesehen habt, Staus, Blitzer oder Gefahrenmeldungen, super gerne durchklingeln oder eine WhatsApp schicken an die 06341 948 948. Gute Fahrt.
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0: Und mit mir Ella Dümek. Ja, bei dem heißen Wetter hat man doch Bock auf heiße Musik. Und die bekommen wir auch im Antennenland. Dieses Wochenende, wo genau und bei was? Dazu gleich mehr.

0: Über 30 Grad und Sonne satt. Da ist die perfekte Zeit, um nicht drinnen zu sitzen, sondern auszugehen nach Neustadt, Speyer oder bis nach Wörth. Und wenn man dann noch überall Musik hört, ist die Sommerstimmung doch eigentlich komplett. Genau das passiert am Sonntag bei der Fête de la Musique in Landau. Aber wer jetzt keinen Übersetzer bei sich hat und denkt, was soll denn das heißen? Gar kein Problem, Oberbürgermeister von Landau, Dominik Geißner, ist hier bei mir.
1: Die Fête de la Musique kommt aus Frankreich, wie der Name heißt. Das ist das Musikfest, das Fest der Musik. Und es ist eine geniale Erfindung. Das heißt, dass nicht kostenpflichtig dort Profimusiker irgendwo hinkommen und auftreten, man einen Eintritt zahlen muss, sondern die Menschen, die in einer Stadt Musik machen wollen, egal ob Profi, Halbprofi oder Laie, ist gerade wurscht, die dürfen rausgehen auf die Gasse und spielen.
0: Oh, das hört sich ja mega an. Auf was dürfen wir uns denn da freuen?
1: Hier in Landau erwartet sie ein unglaublich vielfältiges Musikfest. Über 50 Stationen Musiker spielen alles. Vom Gospelchor bis zu Heavy Metal Bassgitarre, von Klassik bis zu Funk, alles wird geboten. Das ist richtig abwechslungsreich. Natürlich gibt es zu trinken und zu essen und es ist einfach eine Riesenparty. Das ist ganz grandios.
0: Okay, also bei der Begeisterung hoffen wir natürlich, auch Sie auf der Tanzfläche zu sehen.
1: Ach, also tanzend, ich bin schon Fan von Funkmusik und so, da gehe ich dann schon mal hin, muss ich jetzt schon sagen. Ich mache ja auch Klassik und Jazz, aber wenn es funkt, ja.
0: Yeah. Okay, also wer den OB mal ein bisschen abdancen sehen will und auch mitmachen, dann ist am Sonntag die Landauer Innenstadt genau das Richtige.

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1: Mit Maja Wendland einen schönen Freitag. Das Kirchenprojekt Himmelgrün bleibt Teil der Landesgartenschau in Neustadt. Das Bistum Speyer und die evangelischen Kirchen der Pfalz wollen bei der Landesgartenschau 2028 mit eigenen Angeboten vertreten sein. Laut Bistum wird wegen begrenzter finanzieller und personeller Ressourcen das Programm allerdings verkleinert. Geplant sind unter anderem Gottesdienste, Friedensgebete, Segensangebote für Paare sowie weitere spirituelle Veranstaltungen. Die Stadt Landau verschärft die Sicherheitsmaßnahmen rund um das Public Viewing auf dem Untertorplatz. Wegen des großen Besucherandrangs wird der Platz bei Spielen mit erwartet hohem Aufkommen vorübergehend für den Fahrzeugverkehr gesperrt. Betroffen sind laut Stadt die verbleibenden Deutschlandspiele der Vorrunde sowie weitere Partien der K.O.-Runde mit Anstoß bis 22 Uhr. Auch der Busverkehr ist betroffen. Die Haltestelle Deutsches Tor kann vorübergehend nicht angefahren werden. Der Wertstoffhof am Abfallwirtschaftszentrum Grünstadt bleibt heute ab 12 Uhr geschlossen. Grund ist laut Stadt eine interne Veranstaltung. Die Wertstoffhöfe in Friedelsheim und Hasloch sind davon nicht betroffen und regulär geöffnet. Die Stadt Landau hat gestern eine Verkehrszählung durchgeführt. Dafür sind im Bereich Max-Planck-Straße, Marie-Curie-Straße und Otto-Hahn-Straße Kameras eingesetzt worden, die Fahrzeuge, Fußgänger und Radfahrer anonym gezählt haben. Kennzeichen oder andere personenbezogene Daten wurden laut Stadt nicht gespeichert. Die Erhebung soll bei der Planung der künftigen Verkehrsführung helfen. Und das Beste kommt zum Schluss. Ab sofort gibt es täglich um 11.20 Uhr im Sea Life in Speyer Sumpfschildkröten zu sehen. Die Tiere werden im Sea Life aufgezogen, bis sie eine geeignete Größe erreicht haben, um in ausgewählten Schutzgebieten ausgewildert zu werden. Gerne mehr davon.
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2: Wir bekommen es heute wieder mit Hochsommertemperaturen zu tun. 29 Grad jetzt schon aktuell um 9:30. Gehen noch hoch auf 36 Grad am Nachmittag mit purem Sonnenschein jetzt noch die nächsten Stunden. Es ändert sich aber zum Nachmittag hin, da kommen die Wolkenfront immer weiter hervor, aber die sind nur Deko. Trotzdem ist doch gut, dass sie uns schützen.
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2: Ich habe aktuell keine Meldungen für euch. Allen zusammen aber noch eine gute und sichere Fahrt.
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2: Und mit mir Ella Dümek, 9.34 Uhr haben wir es. Und jetzt auch den Antenne-Freizeit-Tipp gleich für euch von unserer lieben Praktikantin Nicke. Alles, was so in der Region abgeht, hat sie mal abgecheckt. Aber jetzt erstmal Bruno Mars, I Just Might. Und ihr hört schon Imagine Dragons mit Whatever It Takes.

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1: Gute Musik, gute Stimmung und jede Menge Spaß erwartet uns am Sonntag beim Fest der Vielfalt im Pfalzklinikum in Klingmünster. Unter dem Motto "Gemeinsam klingt das Leben bunter" wird von 12 bis 16 Uhr gefeiert. Auf dem Programm steht Live-Musik mit Acoustic Vibration, spannende Workshops und Infos rund um die Gesundheit. Aber auch für unsere Kleinen ist gesorgt mit Spielständen und Kinderschminken. Der Eintritt ist kostenlos und Essen und Trinken gibt's natürlich auch. Also, kommt am Sonntag zum Fest der Vielfalt nach Klingmünster.

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0: Kurz vor 10, ihr hört die Antenne. Ich bin Ella Dümek und ja, wir starten rein in einen Tag, der nicht heißer hätte sein können. 29 Grad jetzt schon in Idesheim, genauso viel bei euch in Wörth und in Annweiler, da messen wir 28 Grad.
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2: Ich bin Katrin Müller. Die Schweizer Regierung hat die eigentlich für heute angedachte Gesprächsrunde zum Rahmenabkommen zwischen den USA und dem Iran in der Nähe von Luzern abgesagt. Die Gespräche auf dem Birkenstock würden heute nicht wie geplant stattfinden, teilte das Außenministerium mit. Gründe dafür wurden aber nicht genannt.
3: Bis gestern Abend spät haben die Schweizer noch an ihren Vorbereitungen festgehalten. Aber schon da war eigentlich klar, wie schwierig es mit der vagen Rahmenvereinbarung zwischen den USA und dem Iran werden wird. Dass für die offengelassenen Punkte umfangreiche Verhandlungen nötig sind, das ist allen klar. Aber schon vor der ersten Gesprächsrunde dazu hakt es. Deshalb stehen die Chancen denkbar schlecht, dass in der vorgesehenen Frist von 60 Tagen tatsächlich die nötigen Ergebnisse erzielt werden. Aus Luzern, Christiane Ulrich.
2: Die EU verlängert ihre Wirtschaftssanktionen gegen Russland zum ersten Mal nicht nur um 6, sondern um 12 Monate. Das haben die Staats- und Regierungschefs bei ihrem Gipfel in Brüssel entschieden. Einstimmig.
4: Ein Blockierer sitzt mittlerweile nämlich nicht mehr mit am Tisch. Ungarns Regierungschef Orban. Sein Nachfolger Moča ist deutlich russlandkritischer eingestellt. Mit den Sanktionen will die EU den Druck auf Moskau weiter erhöhen, die Wirtschaft schwächen, mit der Kreml-Chef seinen Angriffskrieg gegen die Ukraine finanziert. Im Moment wird auch viel darüber diskutiert, wie man Putin endlich an den Verhandlungstisch bringen kann. Noch ist aber keine Lösung in Sicht. Claudia Wächter, Nachrichtenredaktion.
2: Für große Teile Nordrhein-Westfalens hat der Deutsche Wetterdienst eine Warnung vor extremer Hitze ausgesprochen. Sie gilt auch für den nördlichsten Zipfel Hessens und Bereiche im Süden Hannovers, etwa um Meppen, Osnabrück und Göttingen. Hinzu kommen teils kräftige Hitzegewitter. Aufgrund von Unwetterschäden sind auf den Bahnstrecken Hamburg-Hannover und Hamburg-Bremen am Morgen bereits mehrere Züge ausgefallen. Eine Stellwerksstörung zwischen Hamburg und Bremen hatte den Zugverkehr im Norden beeinträchtigt, teilte die Bahn mit. Zum Fußball. Mitgastgeber Mexiko ist als erste Mannschaft in die K.O.-Runde eingezogen. Das Team kam gegen Südkorea zu einem 1:0 und steht vorzeitig als Gewinner in der Gruppe A fest. Zuvor hatte Kanada Außenseiter Katar deutlich mit 6:0 besiegt. Die Schweiz gewann mit 4:1 gegen Bosnien-Herzegowina und Tschechien und Südafrika trennten sich 1:1 unentschieden.
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5: Mit Maja Wendland einen schönen Freitag. Die Stadt Landau passt die Sicherheitsmaßnahmen für das Public Viewing auf dem Untertorplatz an. Wegen des großen Besucherandrangs wird der Platz laut Stadt bei mehreren Spielen vorübergehend für den Fahrzeugverkehr gesperrt. Auch die Haltestelle Deutsches Tor kann vorübergehend nicht bedient werden. Das Kirchenprojekt Himmelgrün bleibt trotz der Verschiebung der Landesgartenschau Neustadt auf 2028 bestehen. Laut Bistum sind weiterhin Gottesdienste, spirituelle Angebote und Veranstaltungen für Besucher geplant.
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0: Hochsommer hier bei uns im Antenneland. 29 Grad jetzt schon hier am Morgen Vormittag. Die gehen noch rasant nach oben zu Höchstwerten von 36 Grad. Also wer heute Homeoffice gemacht hat, der hat es genau richtig gemacht. Die Sonne bleibt auch jetzt noch ein paar Stündchen bei uns. Dann kommen Wolken mit dazu. Manchmal sind sie stärker als andere Zeiten. Aber ich denke mal, die wollen uns auch einfach nur schützen.
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0: Keinerlei Meldungen für euch aktuell. Wenn ihr was gesehen habt, Staus, Blitzer oder Gefahrenmeldungen, klingelt super gerne durch, schickt eine WhatsApp an die 06341 498 498 und noch eine gute Fahrt.
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0: Und Ella Dümek. Na, seid ihr fit? Im WM-Fieber sind wir wahrscheinlich alle hier im Antenneland, aber ob wir auch fit mit den WM-Facts sind, wie aktuell es aussieht, auch jetzt zu unseren Gegnern morgen. Die Elfenbeinküste, da hat mal mein Kollege Freddy nachgeschaut, was denn so die für Qualitäten haben. Dazu gleich aber mehr nach zwei Songs.

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1: Landau und Neustadt sind im WM-Fieber. Spätestens nach dem 7:1 der deutschen Mannschaft gibt es kaum noch ein anderes Gesprächsthema. Und morgen ist es endlich soweit. Das zweite Gruppenspiel der Deutschen steht an. 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Und das ist alles andere als ein Selbstläufer. Die Ivorer haben ihr erstes Spiel ebenfalls gewonnen und gehen mit viel Selbstvertrauen in die Partie gegen Deutschland. Besonders in der Offensive bringt die Mannschaft viel Tempo und körperliche Präsenz mit. Besonderes Augenmerk liegt natürlich auf dem Leipziger Superstar Jan Diamondé. Auch sonst gibt es einige bekannte Namen im Kader. Nicht ohne Grund sind die Ivorer das wertvollste Team aus Afrika. Dazu kommt die Erfahrung aus mehreren Afrika-Cup-Turnieren, bei denen die Elefanten schon oft weit gekommen sind. Für Deutschland geht es dagegen schon früh um eine kleine Vorentscheidung in der Gruppe. 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Ob sich die deutsche Mannschaft gegen die Mischung aus Tempo, Kraft und Erfahrung durchsetzen kann, sehen wir im zweiten Gruppenspiel der Deutschen morgen Abend 22 Uhr. 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
1: Mit Maja Wendland einen schönen Freitag. Die Stadt Landau verschärft die Sicherheitsmaßnahmen rund um das Public Viewing auf dem Untertorplatz. Wegen des großen Besucherandrangs wird der Platz bei Spielen mit erwartet hohem Aufkommen vorübergehend für den Fahrzeugverkehr gesperrt. Betroffen sind laut Stadt die verbleibenden Deutschlandspiele der Vorrunde sowie weitere Partien der K.O.-Runde mit Anstoß bis 22 Uhr. Auch der Busverkehr ist betroffen. Die Haltestelle Deutsches Tor kann vorübergehend nicht angefahren werden. Das Kirchenprojekt Himmelgrün bleibt Teil der Landesgartenschau in Neustadt. Das Bistum Speyer und die evangelischen Kirchen der Pfalz wollen bei der Landesgartenschau 2028 mit eigenen Angeboten vertreten sein. Laut Bistum wird wegen begrenzter finanzieller und personeller Ressourcen das Programm allerdings verkleinert. Geplant sind unter anderem Gottesdienste, Friedensgebete, Segensangebote für Paare sowie weitere spirituelle Veranstaltungen. Die Stadt Landau hat gestern eine Verkehrszählung durchgeführt. Dafür sind im Bereich Max-Planck-Straße, Marie-Curie-Straße und Otto-Hahn-Straße Kameras eingesetzt worden, die Fahrzeuge, Fußgänger und Radfahrer anonym gezählt haben. Kennzeichen oder andere personenbezogene Daten wurden laut Stadt nicht gespeichert. Die Erhebung soll bei der Planung der künftigen Verkehrsführung helfen. Der Wertstoffhof am Abfallwirtschaftszentrum Grünstadt bleibt heute ab 12 Uhr geschlossen. Grund ist laut Stadt eine interne Veranstaltung. Die Wertstoffhöfe in Friedelsheim und Hasloch sind davon nicht betroffen und regulär geöffnet. Und das Beste kommt zum Schluss. Im Rahmen der bundesweiten Initiative Gemeinsam in Landau könnt ihr nächste Woche Kaffee trinken, Gespräche führen und Kontakte knüpfen. Die Aktion findet an zwei verschiedenen Tagen auf dem Stiftsplatz und auf dem Danzinger Platz statt. Gerne mehr davon.
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2: Ja, jetzt haben wir es erreicht, die 30-Grad-Marke. 31 Grad sogar bei uns teilweise im Antenneland. Geht noch hoch, also Luft nach oben ist auf jeden Fall heute. 36 Grad Maxi-Werte voraussichtlich. Mit ordentlichem Sonne-Wolken-Mix am Nachmittag. Jetzt noch viel Sonne, dann Richtung Mittag kommt dann die Wolkendecke hervor. Abends wird es dann stark bewölkt, aber mein Gott, beschweren tun wir uns da eher weniger.
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2: Achtung, auf der A65 Karlsruhe Richtung Ludwigshafen zwischen Rohrbach und Hasloch fahren Sie bitte äußerst rechts und überholt nicht, denn auf der A65 Karlsruhe Richtung Ludwigshafen soll zwischen Rohrbach und Hasloch aktuell ein Falschfahrer unterwegs sein. Vorsicht in beiden Richtungen. Also Falschfahrer A65 Karlsruhe Richtung Ludwigshafen zwischen Rohrbach und Hasloch. Bitte, bitte aufpassen.
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2: und Ella Dümek. Und jetzt gehen wir rein. Freitag haben wir es auch schon. Die ersten Arbeitsstunden auch schon geschafft. Nicht mehr lange. Dann können wir auch uns in den kühlen Pool legen und einfach oder ins Schwimmbad gehen, um den Tag und auch die heiße Woche hinter sich zu lassen. Ein heißes Wochenende wartet zwar auch auf uns, aber was noch heißer ist, sind die Hits, die wir jetzt haben für euch in der nächsten halben Stunde.

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1: Der DAX startet freundlich in den Freitagshandel und notiert am Vormittag bei rund 25.070 Punkten. Das entspricht einem Plus von 44 Punkten bzw. 0,18%. Damit behauptet sich der deutsche Leitindex weiter über der wichtigen Marke von 25.000 Punkten. Zu den Gewinnern im DAX zählt heute Infineon mit einem Plus von knapp 2%. Auch die Autobauer BMW und Mercedes-Benz legen zu. Auf der Verliererseite steht Volkswagen mit einem Minus von rund 4,7% deutlich unter Druck. Ebenfalls schwächer zeigen sich die Deutsche Bank, die Commerzbank und Siemens Healthineers. Am Devisenmarkt gibt der Euro leicht nach und kostet aktuell 1,1445 US-Dollar.
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0: 10.48 Uhr und es gibt Entwarnung wegen dem Falschfahrer auf der A65 zwischen Rohrbach und Hasloch. Der ist nicht mehr da, also ihr könnt wieder aufatmen.
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1: Ich bin Katrin Müller. Die Schweizer Regierung hat die eigentlich für heute angedachte erste Gesprächsrunde zur Ausgestaltung des Rahmenabkommens zwischen den USA und dem Iran in der Nähe von Luzern abgesagt. Die Gespräche auf dem Birkenstock würden nicht wie geplant stattfinden, teilte das Außenministerium in Bern mit. Gründe wurden nicht genannt. Ursprünglich waren in dem Luxusressort Vertreter der USA und des Irans sowie der Vermittlerstaaten Katar und Pakistan erwartet worden. Davor hatte bereits US-Vizepräsident J.D. Vance seine Reise in die Schweiz vorerst abgesagt. Viele Menschen in Deutschland sparen, vor allem bei Kleidung sowie beim Besuch von Restaurants, Cafés und Bars. Das zeigt eine Umfrage im Auftrag des Preisvergleichsportals Idealo.
2: Viele Verbraucher wägen Ausgaben derzeit gründlich ab und schieben Anschaffungen auf. Auf neue Klamotten oder Accessoires wird am meisten verzichtet, genauso wie auf Elektronik. Und nach wie vor wird auch bei Lebensmitteln gespart. Das haben über 30% der Befragten angegeben. Es werden dazu Preise verschiedener Anbieter verglichen, Sonderangebote gekauft und dazu Rabattcodes benutzt. Mehr als die Hälfte der Befragten geht weniger essen, aber auch auf Kinobesuche und Konzerte wird verzichtet. Laut Umfrage wird am häufigsten für Urlaube und Reisen gespart und viele legen Geld für die Altersvorsorge beiseite. Tine Klimach, Nachrichtenredaktion.
1: Für große Teile Nordrhein-Westfalens hat der Deutsche Wetterdienst eine Warnung vor extremer Hitze ausgesprochen. Sie gilt auch für den nördlichsten Zipfel Hessens und Bereiche im Süden Hannovers, etwa um Meppen, Osnabrück und Göttingen. Hinzu kommen teils kräftige Hitzegewitter. Aufgrund von Unwetterschäden sind auf den Bahnstrecken Hamburg-Hannover und Hamburg-Bremen am Morgen bereits mehrere Züge ausgefallen. Eine Stellwerksstörung zwischen Hamburg und Bremen hatte den Zugverkehr im Norden beeinträchtigt, teilte die Bahn mit. Zum Fußball. Für die deutsche Mannschaft geht es heute nach Toronto. Dort wartet morgen im zweiten WM-Gruppenspiel die Elfenbeinküste. Das dürfte deutlich schwerer werden als zum Auftakt gegen Curaçao.
3: Zum ersten Mal seit der WM verlässt die Mannschaft also die USA und will mit einem Sieg wiederkommen. Damit wäre die Qualifikation für die K.O.-Runde vorzeitig geschafft. Comeback-Torhüter Manuel Neuer glaubt fest daran, dass die Mannschaft Weltmeister werden kann. Er will nach der WM endgültig seine Karriere beim DFB beenden. Zumindest hört es sich so an. Aus Winston-Salem, Thomas Bremser.
1: Anpfiff der Partie Deutschland gegen die Elfenbeinküste ist morgen Abend um 22 Uhr deutscher Zeit.
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4: Mit Maja Wendland, einen schönen Freitag. Das Kirchenprojekt Himmelgrün bleibt trotz der Verschiebung der Landesgartenschau Neustadt auf 2028 bestehen. Laut Bistum sind weiterhin Gottesdienste, spirituelle Angebote und Veranstaltungen für Besucher geplant. Die Stadt Landau passt die Sicherheitsmaßnahmen für das Public Viewing auf dem Untertorplatz an. Wegen des großen Besucherandrangs wird der Platz laut Stadt bei mehreren Spielen vorübergehend für den Fahrzeugverkehr gesperrt. Auch die Haltestelle Deutsches Tor kann vorübergehend nicht bedient werden.
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0: Einen wunderschönen sonnigen Freitag, ich bin Ella Dümig.
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0: Am Sonntag ist Tag des Schlafes. Ein Aktionstag, der auf ein Thema aufmerksam macht, das viele, denke ich, kennen. Schlecht schlafen. Unter dem Motto, der Wert von Schlaf, nutzt die Deutsche Gesellschaft für Schlafforschung und Schlafmedizin, kurz DGSM, die kürzeste Nacht des Jahres, um darauf aufmerksam zu machen, wie wichtig ein gesunder Schlafrhythmus ist. Ein Beitrag von Andreas Suckel.
2: Am 21. Juni ist Tag des Schlafes. Ein guter Anlass, um auf die wohl entspanntesten Tiere der Welt zu schauen, Faultiere. Sie stehen wie kaum ein anderes Tier für Gelassenheit, Ruhe und natürlichen Schlafrhythmus.
3: Genau diese Eigenschaften machen sie zu besonderen Botschaftern. Klosterfrau mit der Marke Oyono knüpft jetzt gezielt an diese Symbolik an und hat die Patenschaft für ein Faultierbaby im Kölner Zoo übernommen. Das kleine Faultier erhielt den Namen Jono von seinen Paten. So heißt nämlich der entspannte, sympathische Schlafexperte und Markenbotschafter von Oyono, der apothekenexklusiven Marke rund um Schlaf.
2: Markenbotschafter Jono steht für Entspannung, Erholung und gibt Tipps rund um den Schlaf. Die Patenschaft von Oyono mit dem kleinen Faultier bringt diese Werte auf besonders charmante Weise zum Ausdruck.
3: Mehr Informationen gibt's auf oyono.de.

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1: Mit Maja Wendland einen schönen Freitag. Das Kirchenprojekt Himmelgrün bleibt Teil der Landesgartenschau in Neustadt. Das Bistum Speyer und die evangelischen Kirchen der Pfalz wollen bei der Landesgartenschau 2028 mit eigenen Angeboten vertreten sein. Laut Bistum wird wegen begrenzter finanzieller und personeller Ressourcen das Programm allerdings verkleinert. Geplant sind unter anderem Gottesdienste, Friedensgebete, Segensangebote für Paare sowie weitere spirituelle Veranstaltungen. Die Stadt Landau verschärft die Sicherheitsmaßnahmen rund um das Public Viewing auf dem Untertorplatz. Wegen des großen Besucherandrangs wird der Platz bei Spielen mit erwartet hohem Aufkommen vorübergehend für den Fahrzeugverkehr gesperrt. Betroffen sind laut Stadt die verbleibenden Deutschlandspiele der Vorrunde sowie weitere Partien der K.O.-Runde mit Anstoß bis 22 Uhr. Auch der Busverkehr ist betroffen. Die Haltestelle Deutsches Tor kann vorübergehend nicht angefahren werden. Der Wertstoffhof am Abfallwirtschaftszentrum Grünstadt bleibt heute ab 12 Uhr geschlossen. Grund ist laut Stadt eine interne Veranstaltung. Die Wertstoffhöfe in Friedelsheim und Hasloch sind davon nicht betroffen und regulär geöffnet. Die Stadt Landau hat gestern eine Verkehrszählung durchgeführt. Dafür sind im Bereich Max-Planck-Straße, Marie-Curie-Straße und Otto-Hahn-Straße Kameras eingesetzt worden, die Fahrzeuge, Fußgänger und Radfahrer anonym gezählt haben. Kennzeichen oder andere personenbezogene Daten wurden laut Stadt nicht gespeichert. Die Erhebung soll bei der Planung der künftigen Verkehrsführung helfen. Und das Beste kommt zum Schluss. Ab sofort gibt es täglich um 11.20 Uhr im Sea Life in Speyer Sumpfschildkröten zu sehen. Die Tiere werden im Sea Life aufgezogen, bis sie eine geeignete Größe erreicht haben, um in ausgewählten Schutzgebieten ausgewildert zu werden. Gerne mehr davon.
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1: Ich bin Katrin Müller. Die Schweizer Regierung hat die eigentlich für heute angedachte Gesprächsrunde zum Rahmenabkommen zwischen den USA und dem Iran in der Nähe von Luzern abgesagt. Die Gespräche auf dem Birkenstock würden heute nicht wie geplant stattfinden, teilte das Außenministerium mit. Gründe dafür wurden aber nicht genannt.
2: Bis gestern Abend spät haben die Schweizer noch an ihren Vorbereitungen festgehalten. Aber schon da war eigentlich klar, wie schwierig es mit der vagen Rahmenvereinbarung zwischen den USA und dem Iran werden wird. Dass für die offengelassenen Punkte umfangreiche Verhandlungen nötig sind, das ist allen klar. Aber schon vor der ersten Gesprächsrunde dazu hakt es. Deshalb stehen die Chancen denkbar schlecht, dass in der vorgesehenen Frist von 60 Tagen tatsächlich die nötigen Ergebnisse erzielt werden. Aus Luzern, Christiane Ulrich.
1: Die EU verlängert ihre Wirtschaftssanktionen gegen Russland zum ersten Mal nicht nur um 6, sondern um 12 Monate. Das haben die Staats- und Regierungschefs bei ihrem Gipfel in Brüssel entschieden. Einstimmig.
3: Ein Blockierer sitzt mittlerweile nämlich nicht mehr mit am Tisch. Ungarns Regierungschef Orban. Sein Nachfolger Moča ist deutlich Russland kritischer eingestellt. Mit den Sanktionen will die EU den Druck auf Moskau weiter erhöhen, die Wirtschaft schwächen, mit der Kreml-Chef seinen Angriffskrieg gegen die Ukraine finanziert. Im Moment wird auch viel darüber diskutiert, wie man Putin endlich an den Verhandlungstisch bringen kann. Noch ist aber keine Lösung in Sicht. Claudia Wächter, Nachrichtenredaktion.
1: Für große Teile Nordrhein-Westfalens hat der Deutsche Wetterdienst eine Warnung vor extremer Hitze ausgesprochen. Sie gilt auch für den nördlichsten Zipfel Hessens und Bereiche im Süden Hannovers, etwa um Meppen, Osnabrück und Göttingen. Hinzu kommen teils kräftige Hitzegewitter. Aufgrund von Unwetterschäden sind auf den Bahnstrecken Hamburg-Hannover und Hamburg-Bremen am Morgen bereits mehrere Züge ausgefallen. Eine Stellwerksstörung zwischen Hamburg und Bremen hatte den Zugverkehr im Norden beeinträchtigt, teilte die Bahn mit. Mit einem Defizit von fast 32 Milliarden Euro hat sich die Haushaltskrise der Kommunen in Deutschland im Jahr 2025 weiter verschärft. Laut dem Kommunalen Finanzreport der Bertelsmann Stiftung ist das der höchste Fehlbetrag in der Geschichte der Städte, Landkreise und Gemeinden. Die Gesamtverschuldung klettert damit auf den Höchststand von fast 200 Milliarden Euro.
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4: Mit Maja Wendland, einen schönen Freitag. Die Stadt Landau passt die Sicherheitsmaßnahmen für das Public Viewing auf dem Untertorplatz an. Wegen des großen Besucherandrangs wird der Platz laut Stadt bei mehreren Spielen vorübergehend für den Fahrzeugverkehr gesperrt. Auch die Haltestelle Deutsches Tor kann vorübergehend nicht bedient werden. Das Kirchenprojekt Himmelgrün bleibt trotz der Verschiebung der Landesgartenschau Neustadt auf 2028 bestehen. Laut Bistum sind weiterhin Gottesdienste, spirituelle Angebote und Veranstaltungen für Besucher geplant.
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0: Über 30 Grad und Sonne satt. Da ist die perfekte Zeit, um nicht drinnen zu sitzen, sondern auszugehen nach Neustadt, Speyer oder bis nach Wörth. Und wenn man dann noch überall Musik hört, ist die Sommerstimmung doch eigentlich komplett. Genau das passiert am Sonntag bei der Fête de la Musique in Landau. Aber wer jetzt keinen Übersetzer bei sich hat und denkt, was soll denn das heißen? Gar kein Problem, Oberbürgermeister von Landau, Dominik Geißler, ist hier bei mir.
1: Die Fête de la Musique kommt aus Frankreich, wie der Name heißt. Das ist das Musikfest, das Fest der Musik. Und es ist eine geniale Erfindung. Das heißt, dass nicht kostenpflichtig dort Profimusiker irgendwo hinkommen und auftreten, man einen Eintritt zahlen muss, sondern die Menschen, die in einer Stadt Musik machen wollen, egal ob Profi, Halbprofi oder Laie, ist gerade wurscht, die dürfen rausgehen auf die Gasse und spielen.
0: Oh, das hört sich ja mega an. Auf was dürfen wir uns denn da freuen?
1: Hier in Landau erwartet sie ein unglaublich vielfältiges Musikfest. Über 50 Stationen Musiker spielen alles. Vom Gospelchor bis zu Heavy Metal, Bassgitarre, von Klassik bis zu Funk, alles wird geboten. Das ist richtig abwechslungsreich. Natürlich gibt es zu trinken und zu essen und es ist einfach eine Riesenparty. Das ist ganz grandios.
0: Okay, also bei der Begeisterung hoffen wir natürlich auch Sie auf der Tanzfläche zu sehen.
1: Ach, also tanzend, ich bin schon Fan von Funkmusik und so, da gehe ich dann schon mal hin, muss ich jetzt schon sagen. Ich mache ja auch Klassik und Jazz, aber wenn es funkt, ja.
0: Yeah. Okay, also wer den OB mal ein bisschen abdancen sehen will und auch mitmachen, dann ist am Sonntag die Landauer Innenstadt genau das Richtige.

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1: Mit Maja Wendland einen schönen Freitag. Die Stadt Landau verschärft die Sicherheitsmaßnahmen rund um das Public Viewing auf dem Untertorplatz. Wegen des großen Besucherandrangs wird der Platz bei Spielen mit erwartet hohem Aufkommen vorübergehend für den Fahrzeugverkehr gesperrt. Betroffen sind laut Stadt die verbleibenden Deutschlandspiele der Vorrunde sowie weitere Partien der K.O.-Runde mit Anstoß bis 22 Uhr. Auch der Busverkehr ist betroffen. Die Haltestelle Deutsches Tor kann vorübergehend nicht angefahren werden. Das Kirchenprojekt Himmelgrün bleibt Teil der Landesgartenschau in Neustadt. Das Bistum Speyer und die evangelischen Kirchen der Pfalz wollen bei der Landesgartenschau 2028 mit eigenen Angeboten vertreten sein. Laut Bistum wird wegen begrenzter finanzieller und personeller Ressourcen das Programm allerdings verkleinert. Geplant sind unter anderem Gottesdienste, Friedensgebete, Segensangebote für Paare sowie weitere spirituelle Veranstaltungen. Die Stadt Landau hat gestern eine Verkehrszählung durchgeführt. Dafür sind im Bereich Max-Planck-Straße, Marie-Curie-Straße und Otto-Hahn-Straße Kameras eingesetzt worden, die Fahrzeuge, Fußgänger und Radfahrer anonym gezählt haben. Kennzeichen oder andere personenbezogene Daten wurden laut Stadt nicht gespeichert. Die Erhebung soll bei der Planung der künftigen Verkehrsführung helfen. Der Wertstoffhof am Abfallwirtschaftszentrum Grünstadt bleibt heute ab 12 Uhr geschlossen. Grund ist laut Stadt eine interne Veranstaltung. Die Wertstoffhöfe in Friedelsheim und Hasloch sind davon nicht betroffen und regulär geöffnet. Und das Beste kommt zum Schluss. Im Rahmen der bundesweiten Initiative Gemeinsam in Landau könnt ihr nächste Woche Kaffee trinken, Gespräche führen und Kontakte knüpfen. Die Aktion findet an zwei verschiedenen Tagen auf dem Stiftsplatz und auf dem Danzinger Platz statt. Gerne mehr davon.
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1: Ich bin Katrin Müller. Die Innenminister von Bund und Ländern wollen konsequenter gegen bandenmäßigen Sozialmissbrauch vorgehen. Zur Bekämpfung organisierter Täterstrukturen sei es von zentraler Bedeutung, effektive Maßnahmen zur Prävention, Aufdeckung und Strafverfolgung zu ergreifen, heißt es in einem bei der Innenministerkonferenz in Hamburg gefassten Beschluss. Hintergrund sind vor allem Fälle, in denen Banden EU-Bürger aus Südosteuropa nach Deutschland geholt und in Scheinarbeitsverhältnisse gebracht hatten, damit sie als Aufstocker Anspruch auf Sozialleistungen erlangen. Viele Menschen in Deutschland sparen, vor allem bei Kleidung sowie beim Besuch von Restaurants, Cafés und Bars. Das zeigt eine Umfrage im Auftrag des Preisvergleichsportals Idealo.
2: Viele Verbraucher wägen Ausgaben derzeit gründlich ab und schieben Anschaffungen auf. Auf neue Klamotten oder Accessoires wird am meisten verzichtet, genauso wie auf Elektronik. Und nach wie vor wird auch bei Lebensmitteln gespart. Das haben über 30% der Befragten angegeben. Es werden dazu Preise verschiedener Anbieter verglichen, Sonderangebote gekauft und dazu Rabattcodes benutzt. Mehr als die Hälfte der Befragten geht weniger essen, aber auch auf Kinobesuche und Konzerte wird verzichtet. Laut Umfrage wird am häufigsten für Urlaube und Reisen gespart und viele legen Geld für die Altersvorsorge beiseite. Tine Klimach, Nachrichtenredaktion.
1: Die Schweizer Regierung hat die eigentlich für heute angedachte erste Gesprächsrunde zur Ausgestaltung des Rahmenabkommens zwischen den USA und dem Iran in der Nähe von Luzern abgesagt. Die Gespräche im Luxusressort auf dem Bürgenstock würden nicht wie geplant stattfinden, teilte das Außenministerium in Bern mit. Davor hatte bereits US-Vizepräsident Vance seine Reise in die Schweiz vorerst abgesagt. Zum Fußball. Für die deutsche Mannschaft geht es heute nach Toronto. Dort wartet morgen im zweiten WM-Gruppenspiel die Elfenbeinküste. Das dürfte deutlich schwerer werden als zum Auftakt gegen Curaçao.
3: Ein lockeres Abschlusstraining gibt es nochmal hier in Winston-Salem, wo es sich nach starkem Regen zumindest etwas abgekühlt hat. Danach steigen die Spieler in den Flieger ins noch angenehmer temperierte Toronto. Zum ersten Mal seit der WM verlässt die Mannschaft also die USA und will mit einem Sieg wiederkommen. Damit wäre die Qualifikation für die K.O.-Runde vorzeitig geschafft. Comeback-Torhüter Manuel Neuer glaubt fest daran, dass die Mannschaft Weltmeister werden kann. Er will nach der WM endgültig seine Karriere beim DFB beenden. Zumindest hört es sich so an. Aus Winston-Salem, Thomas Bremser.
1: Anpfiff der Partie Deutschland gegen die Elfenbeinküste ist morgen Abend um 22 Uhr.
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4: Mit Maja Wendland, einen schönen Freitag. Der Roundtable 64 Südpfalz hat gestern bei seiner diesjährigen Spendenübergabe erneut soziale Projekte in und um Landau unterstützt. Von den Erlösen aus dem Landauer Adventskalender und weiteren Benefizaktionen profitieren 15 Einrichtungen, darunter die Tafel Landau und der Kinderschutzbund. Jede Einrichtung hat 1.600 Euro erhalten. Während der Landesgartenschau 2028 in Neustadt will die Bahn mehrere Strecken in der Pfalz zeitweise sperren. Die Organisatoren befürchten, dass die Anreise für Besucher der Landesgartenschau dadurch deutlich erschwert wird. Deshalb könnte laut SWR die Zahl der Besucher zurückgehen.
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0: So klingt's bei uns am Freitag. Ich bin Ella Dümek.
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1: Mit Maja Wendland, einen schönen Freitag. Der Roundtable 64 Südpfalz hat gestern Abend seine diesjährige Spendenübergabe durchgeführt. Dabei sind erneut Spendengelder an soziale Projekte in und um Landau gegangen. Finanziert wurden die Spenden unter anderem durch den Verkauf des Landauer Adventskalenders und weiteren Benefizaktionen. Von den Erlösen profitieren 15 soziale Einrichtungen, darunter auch die Tafel Landau oder der Kinderschutzbund. Zu den Kosten jetzt Fördervereinsvorsitzender Nikolas Ernst.
2: Die Erlöse waren in Summe, oder die Spendensumme sind 24.000 Euro. Und jeder einzelne der 15 Spendenempfänger, den wir ausgewählt haben, bekommen 1.600 Euro von uns.
1: Während der Landesgartenschau 2028 in Neustadt will die Bahn mehrere Strecken in der Pfalz zeitweise sperren. Betroffen sind laut SWR die Verbindungen von Neustadt nach Ludwigshafen, Kaiserslautern und Landau. Die Organisatoren befürchten, dass die Anreise für Besucher der Landesgartenschau dadurch deutlich erschwert wird. Zwar sollen Ersatzbusse eingesetzt werden, diese sind jedoch länger unterwegs als die Züge, deshalb könnte die Zahl der Besucher zurückgehen. Die Stadt Neustadt und die Landesgartenschau GmbH hoffen nun auf Unterstützung aus der Politik. Ziel ist es, die geplanten Bauarbeiten auf einen späteren Zeitpunkt zu verschieben. In Landau findet am Sonntag die Fête de la Musique statt. Das internationale Musikfest setzt sich für einen freien Zugang zur Kultur und Musik ein. Laut Stadt treten Musikerinnen und Musiker ohne Gage auf und gestalten das Programm ehrenamtlich. Organisiert wird die Veranstaltung von der Kulturinitiative Landau. Ziel ist es, kulturelle Begegnungen zu fördern und Menschen durch Musik zusammenzubringen. Die Sanierung des ehemaligen Pfarrheims in Hainfeld befindet sich in der Fertigstellung. Seit 2023 wird das Gebäude umfassend modernisiert. Unter anderem sind neue Fenster, Toiletten und ein Aufzug eingebaut worden. Künftig sollen laut Verbandsgemeinde die Bücherei und weitere Bereiche barrierefrei erreichbar sein. Nach den Sommerferien beginnt die Neugestaltung des Dorfplatzes. Und das Beste kommt zum Schluss. Nächste Woche beginnt in Landau die beliebte Aktion Spiel mich. 7 Wochen lang werden an verschiedenen Orten in Landau Klaviere platziert, um spontan Platz zu nehmen und die Stadt mit Musik zu erfüllen. Gerne mehr davon.
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1: Gute Musik, gute Stimmung und jede Menge Spaß erwartet uns am Sonntag beim Fest der Vielfalt im Pfalzklinikum in Klingmünster. Unter dem Motto "Gemeinsam klingt das Leben bunter" wird von 12 bis 16 Uhr gefeiert. Auf dem Programm steht Live-Musik mit Acoustic Vibration, spannende Workshops und Infos rund um die Gesundheit. Aber auch für unsere Kleinen ist gesorgt mit Spielständen und Kinderschminken. Der Eintritt ist kostenlos und Essen und Trinken gibt's natürlich auch. Also, kommt am Sonntag zum Fest der Vielfalt nach Klingmünster.

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1: Ich bin Doris Büchner. Die Innenminister von Bund und Ländern wollen konsequenter gegen bandenmäßigen Sozialmissbrauch vorgehen. Das wurde auf einer Tagung der Innenministerkonferenz beschlossen.
2: Hintergrund sind vor allem Fälle, in denen Banden EU-Bürger aus Südosteuropa nach Deutschland geholt und in Scheinarbeitsverhältnisse gebracht hatten, damit sie als Aufstocker Anspruch auf Sozialleistungen erlangen. Zum Teil wurden diese Menschen in sogenannten Schrottimmobilien untergebracht. Polizei, Familienkassen, Jobcenter und Ausländerbehörden sollen enger zusammenarbeiten, um das zu verhindern. Die Innenminister wollen sich außerdem auf EU-Ebene dafür einsetzen, den Zugang von EU-Ausländern zu Sozialleistungen in Deutschland künftig an eine umfassende Beschäftigung zu knüpfen. Tine Klimach, Nachrichtenredaktion.
1: Digitale Bauanträge, gebündelte Förderprogramme, schnellere Verfahren. Bundesbauministerin Verena Huppertz will mit einem 13-Punkte-Plan die hohen Baukosten dämpfen und den Wohnungsmangel in Deutschland bekämpfen.
3: In Deutschland wird zu wenig gebaut. Hohe Kosten sind dafür einer der Hauptgründe, heißt es in dem Aktionsplan. Die Baukosten seien auf ein unsägliches Niveau gestiegen. In dem Aktionsplan kündigte Huberts an, dass Bauanträge ab 2028 nur noch digital möglich sein sollen. Planungsprozesse sollen beschleunigt werden. Außerdem soll serielles und modulares Bauen die Kosten drücken. Einen entsprechenden Gesetzentwurf will das Bundesjustizministerium noch dieses Jahr vorlegen. Aus Berlin, Dirk Zeitler.
1: Nach gut 30 Jahren ist die Rückführung des hochradioaktiven deutschen Atommülls aus der Wiederaufbereitung im Ausland abgeschlossen. Das teilte das Bundesumweltministerium mit. Im Zwischenlager Brockdorf in Schleswig-Holstein kamen gestern Abend die letzten 7 Castor-Behälter aus der Aufbereitungsanlage Sellafield in Großbritannien an. Hier und in den anderen Zwischenlagern bleiben die Abfälle nun erst einmal, bis ein Endlager in Deutschland gefunden wird. Israels Ministerpräsident Benjamin Netanyahu hat die Armee nach eigenen Angaben angewiesen, hart gegen die libanesische Hisbollah-Miliz vorzugehen. Er begründete den Schritt auf X mit einem schweren Verstoß der Miliz gegen die Waffenruhe. Das Abkommen zwischen dem Iran und den USA sieht eigentlich ein Ende der militärischen Konflikte in der Region vor, also auch im Libanon.
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4: Mit Maja Wendland, einen schönen Freitag. Während der Landesgartenschau 2028 in Neustadt will die Bahn mehrere Strecken in der Pfalz zeitweise sperren. Die Organisatoren befürchten, dass die Anreise für Besucher der Landesgartenschau dadurch deutlich erschwert wird. Deshalb könnte laut SWR die Zahl der Besucher zurückgehen. Der Roundtable 64 Südpfalz hat gestern bei seiner diesjährigen Spendenübergabe erneut soziale Projekte in und um Landau unterstützt. Von den Erlösen aus dem Landauer Adventskalender und weiteren Benefizaktionen profitieren 15 Einrichtungen, darunter die Tafel Landau und der Kinderschutzbund. Jede Einrichtung hat 1.600 Euro erhalten.
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5: Wetter zum Dahinschmelzen heute am Freitag zum Wochenende. Maxi-Werte von 35 Grad. Ab und zu kann mal ein kurzes Gewitterchen kommen, ist aber auch schnell wieder weg. Und die Sonne ballert wieder auf uns drauf. Und das macht sie auch das gesamte Wochenende. Samstag und Sonntag genau das gleiche Spiel. 35 Grad und Sonne pur.
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5: Wir aktualisieren die Staumeldungen nach wie vor, aber alles frei. Kommt bitte gut und sicher an euer Ziel und ansonsten wünsche ich euch noch eine gute Fahrt.
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1: 19. Juni 1988. Fairground Attraction sind mit Perfect neu in den deutschen Singlecharts. It's got to be. In einem Interview erklärt Songwriter Mark Nevin die Bedeutung des Songs. Er erzählt von seinen vergangenen Beziehungen, die meistens nicht die besten waren. Er ging immer so halbherzig in eine Beziehung rein und wusste, dass er nicht wirklich von der anderen Person überzeugt ist. Bei vielen Leuten läuft es ja ganz genauso ab. Und deshalb kommt man irgendwann auf den Trichter, das Halbherzige sein zu lassen und jemanden zu finden, der passt. Und zwar so richtig. Jemanden, mit dem es nahezu perfekt ist. Ein schönes Thema zu einem fröhlichen Sound. Und das macht auch diesen Song auswendig. Und deshalb spielen Fairground Attraction diese Nummer auch immer gerne am Ende von Konzerten, um die Stimmung wieder hochzureißen. Denn in allen anderen Songs von ihnen geht es ja meistens eher so um Herzschmerz, Angst und um Liebeskummer. Mit Perfect aber bringen sie die Fans zum Schluss nochmal ordentlich dazu abzutanzen.

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1: Mit Maja Wendland, einen schönen Freitag. Während der Landesgartenschau 2028 in Neustadt will die Bahn mehrere Strecken in der Pfalz zeitweise sperren. Betroffen sind laut SWR die Verbindungen von Neustadt nach Ludwigshafen, Kaiserslautern und Landau. Die Organisatoren befürchten, dass die Anreise für Besucher der Landesgartenschau dadurch deutlich erschwert wird. Zwar sollen Ersatzbusse eingesetzt werden, diese sind jedoch länger unterwegs als die Züge, deshalb könnte die Zahl der Besucher zurückgehen. Die Stadt Neustadt und die Landesgartenschau GmbH hoffen nun auf Unterstützung aus der Politik. Ziel ist es, die geplanten Bauarbeiten auf einen späteren Zeitpunkt zu verschieben. Der Roundtable 64 Südpfalz hat gestern Abend seine diesjährige Spendenübergabe durchgeführt. Dabei sind erneut Spendengelder an soziale Projekte in und um Landau gegangen. Finanziert wurden die Spenden unter anderem durch den Verkauf des Landauer Adventskalenders und weiteren Benefizaktionen. Von den Erlösen profitieren 15 soziale Einrichtungen, darunter auch die Tafel Landau oder der Kinderschutzbund. Zu den Kosten jetzt Fördervereinsvorsitzender Nikolas Ernst.
2: Die Erlöse waren in Summe, oder die Spendensumme sind 24.000 Euro. Und jeder einzelne der 15 Spendenempfänger, den wir ausgewählt haben, bekommen 1.600 Euro von uns.
1: Die Sanierung des ehemaligen Pfarrheims in Heinfeld befindet sich in der Fertigstellung. Seit 2023 wird das Gebäude umfassend modernisiert. Unter anderem sind neue Fenster, Toiletten und ein Aufzug eingebaut worden. Künftig sollen laut Verbandsgemeinde die Bücherei und weitere Bereiche barrierefrei erreichbar sein. Nach den Sommerferien beginnt die Neugestaltung des Dorfplatzes. In Landau findet am Sonntag die Fete la Musique statt. Das internationale Musikfest setzt sich für einen freien Zugang zur Kultur und Musik ein. Laut Stadt treten Musikerinnen und Musiker ohne Gage auf und gestalten das Programm ehrenamtlich. Organisiert wird die Veranstaltung von der Kulturinitiative Landau. Ziel ist es, kulturelle Begegnungen zu fördern und Menschen durch Musik zusammenzubringen. Und das Beste kommt zum Schluss. In Neustadt findet morgen die Deutsche Hip-Hop-Meisterschaft im Saalbau statt. Über 3.500 Tänzer werden von heute bis Sonntag um den Meistertitel in den Kategorien Hip-Hop und Commercial tanzen. Die Antenne wünscht viel Erfolg.
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3: Ein Blick aufs Wetter, Maxi-Werte heute von 35 Grad und wirklich Sonne pur bis in die späten Abendstunden. Es kann ab und zu mal ein ganz kurzes Gewitterchen kommen, ist aber auch ganz schön schnell wieder weg. Und wir schauen auch schon mal aufs gesamte Wochenende. Auch das verspricht krasse Temperaturen, 35 Grad und Sonne die ganze Zeit.
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3: Ein Blick auf die Straßen, nach wie vor aber alles frei, alles sieht gut aus. Ich wünsche euch eine gute und eine sichere Fahrt.
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1: Ich bin David Büchner. Beim EU-Gipfel in Brüssel geht es heute um den EU-Haushalt ab 2028. Bundeskanzler Friedrich Merz lehnt den vorliegenden Budgetvorschlag von weit über 1 Billion Euro ab. Er sagte vor den schwierigen Beratungen:
2: Der gegenwärtige Vorschlag ist in seiner abstrakten Höhe viel zu hoch. Es muss ein neuer Vorschlag auf den Tisch. Und dann müssen wir uns über Einnahmen und Ausgabenstruktur unterhalten. Und das wird eine sehr spannende Diskussion.
1: Der EU-Haushalt ist eines der politisch sensibelsten Themen in Brüssel. Als größte Volkswirtschaft der EU trägt Deutschland den mit Abstand größten Teil bei. Die Innenminister von Bund und Ländern wollen konsequenter gegen bandenmäßigen Sozialmissbrauch vorgehen. Das wurde bei einem Treffen der Innenministerkonferenz beschlossen. Missbrauch müsse frühzeitig erkannt, systematisch verhindert und entschlossen verfolgt werden, heißt es. Hintergrund sind vor allem Fälle, in denen Banden EU-Bürger aus Südosteuropa nach Deutschland geholt und in Scheinarbeitsverhältnisse gebracht hatten, damit sie als Aufstocker dann Anspruch auf Sozialleistungen haben. Rekordschulden, steigende Ausgaben und eine schwache Wirtschaft. Mit einem Defizit von fast 32 Milliarden Euro hat sich die Haushaltskrise der Kommunen in Deutschland im vergangenen Jahr weiter verschärft. Das zeigt der kommunale Finanzreport der Bertelsmann Stiftung.
3: Die Hauptursache für das Rekorddefizit sehen die Autoren der Studie bei den steigenden Sozial- und Personalausgaben. Hinzu komme die schwache wirtschaftliche Entwicklung, die sich auf die kommunalen Einnahmen auswirke. Die Kommunen reagieren bereits. Eingespart wird etwa bei Investitionen und freiwilligen Leistungen wie Schwimmbädern. Dennoch gehen die Autoren davon aus, dass sich das Defizit in den kommenden Jahren weiter vergrößern wird. Die Bertelsmann Stiftung fordert eine grundsätzliche Reform der kommunalen Finanzierung. Aus Berlin, Dirk Zeitler.
1: Die Linke hat ihren dreitägigen Bundesparteitag in Potsdam begonnen. 3 Monate vor den wichtigen Wahlen in Ostdeutschland beraten die Delegierten bis Sonntag ihre Strategie gegen die AfD. Zudem will die Linke Proteste gegen die Reformen der Bundesregierung mobilisieren. Streitthema ist die Haltung der Partei zum Nahostkonflikt und zu Israel. Am Abend ist dazu eine Debatte geplant.
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4: Mit Maja Wendland, einen schönen Freitag. Der Roundtable 64 Südpfalz hat gestern bei seiner diesjährigen Spendenübergabe erneut soziale Projekte in und um Landau unterstützt. Von den Erlösen aus dem Landauer Adventskalender und weiteren Benefizaktionen profitieren 15 Einrichtungen, darunter die Tafel Landau und der Kinderschutzbund. Jede Einrichtung hat 1.600 Euro erhalten. Während der Landesgartenschau 2028 in Neustadt will die Bahn mehrere Strecken in der Pfalz zeitweise sperren. Die Organisatoren befürchten, dass die Anreise für Besucher der Landesgartenschau dadurch deutlich erschwert wird. Deshalb könnte laut SWR die Zahl der Besucher zurückgehen.
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5: Was ist das für ein Sommertag heute? Maxi-Werte von 35 Grad. Gegen frühen Abend kann mal eine kurze Gewitterschicht kommen, ist aber auch relativ schnell wieder weg und die Sonne ist dann wieder da. Und apropos Sonne, wir schauen mal auf Samstag und Sonntag. Die versprechen nämlich das gleiche wie heute. 35 Grad und Sonne pur.
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5: Es ist zu warm, um im Auto zu sitzen. Das sieht man, weil die ganzen Straßen sind frei. Es gibt keine Staumeldung für euch. Ich wünsche euch eine gute und vor allem eine richtig sichere Fahrt.
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5: Wir tun es jeden Tag, aber sprechen irgendwie gar nicht so richtig drüber. Ich rede vom Thema Schlafen. Wie es da so aussehen kann und auf was man achten sollte, wenn man zum Beispiel schnarcht. Ja, dazu gleich mehr nach nur 2 Songs.

0: Sonntag ist der Tag des Schlafens und da stellt sich doch direkt die Frage, wie gut schlafen wir hier eigentlich wirklich in Landau-Neustadt und der Region? Denn erholsamer Schlaf ist viel mehr als nur eine Pause vom Alltag. Er ist wichtig für unsere Gesundheit. Und genau darüber sprechen wir jetzt mit Dr. Gerhard Wehrling. Er ist Zahnarzt in Landau und auf zahnärztliche Schlafmedizin spezialisiert. Herr Dr. Wehrling, warum ist so ein Tag des Schlafens überhaupt wichtig?
1: Ja, ich denke, Schlaf ist extrem wichtig. Das merken wir alle, wenn wir ihn nicht haben. Wenn wir mal in Jetlag sind oder so, da sind wir dann 3-4 Tage völlig durch. Und Schlaf ist Erholung, Regeneration. Der Körper kann Dinge verarbeiten. Das ist eigentlich auch eine aktive Phase, die wir so gar nicht mitbekommen.
0: Sie beschäftigen sich ja auch schon lange mit dem Thema Schnarchen und haben sich auf dem Gebiet intensiv weitergebildet. Ist Schnarchen direkt ein Warnzeichen für etwas Ernsteres?
1: Es stellt sich ja die Frage, ob Schnarchen einfach nur störend ist oder ob das auch gefährlich ist. Und wenn man sich überlegt, dass das Schnarchen ganz, ganz häufig ist, etwa 40% der Männer schnarchen primär, also anatomische Schnarcher, und 20-30% der Frauen schnarchen auch regelmäßig. Dann ist es ja eine große Anzahl, wenn man mal guckt, wie viele Einwohner wir hier in der Bundesrepublik Deutschland haben.
0: Wow, damit habe ich nicht gerechnet. Das sind ja echt extrem viele. Aber woran merke ich denn, dass es nicht mehr nur harmloses Schnarchen ist, sondern vielleicht etwas anderes dahinter steckt?
1: Im Prinzip diese Tagesmüdigkeit, Konzentrationsstörungen, morgendliche Kopfschmerzen, Bluthochdruck, nächtliches Erwachen oder Atemaussetzer. Wenn das dem Partner auffällt, dann ist eigentlich Alarm rot. Dann sollte man wirklich Fachärzte diesbezüglich aufsuchen.
0: Gibt es irgendwie so ein 1x1 gegen Schnarchen?
1: 1x1 gegen Schnarchen gibt es natürlich das Ganze beobachten. Man kann solche Apps benutzen. Es gibt die Wearables, es gibt die Uhren und alles Mögliche. Das gibt schon mal so einen ersten Hinweis, was das ist. Dann gibt es etwas spezifischere Geräte, die verwenden wir auch in der Praxis, wo man ein bisschen mehr in die Tiefe guckt, bis letztendlich mal im Schlaflabor ist oder beim HMO-Arzt, also beim Facharzt, der noch eine weitere Tiefe aufmacht.
0: Und wenn nicht Erwachsene, sondern Kinder schnarchen, was das bedeuten kann, darüber sprechen wir gleich weiter hier bei der Antenne.

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1: Mit Maja Wendland, einen schönen Freitag. Der Roundtable 64 Südpfalz hat gestern Abend seine diesjährige Spendenübergabe durchgeführt. Dabei sind erneut Spendengelder an soziale Projekte in und um Landau gegangen. Finanziert wurden die Spenden unter anderem durch den Verkauf des Landauer Adventskalenders und weiteren Benefizaktionen. Von den Erlösen profitieren 15 soziale Einrichtungen, darunter auch die Tafel Landau oder der Kinderschutzbund. Zu den Kosten jetzt Fördervereinsvorsitzender Nikolas Ernst.
2: Die Erlöse waren in Summe, oder die Spendensumme sind 24.000 Euro. Und jeder einzelne der 15 Spendenempfänger, den wir ausgewählt haben, bekommen 1.600 Euro von uns.
1: Während der Landesgartenschau 2028 in Neustadt will die Bahn mehrere Strecken in der Pfalz zeitweise sperren. Betroffen sind laut SWR die Verbindungen von Neustadt nach Ludwigshafen, Kaiserslautern und Landau. Die Organisatoren befürchten, dass die Anreise für Besucher der Landesgartenschau dadurch deutlich erschwert wird. Zwar sollen Ersatzbusse eingesetzt werden, diese sind jedoch länger unterwegs als die Züge, deshalb könnte die Zahl der Besucher zurückgehen. Die Stadt Neustadt und die Landesgartenschau GmbH hoffen nun auf Unterstützung aus der Politik. Ziel ist es, die geplanten Bauarbeiten auf einen späteren Zeitpunkt zu verschieben. In Landau findet am Sonntag die Fete la Musique statt. Das internationale Musikfest setzt sich für einen freien Zugang zur Kultur und Musik ein. Laut Stadt treten Musikerinnen und Musiker ohne Gage auf und gestalten das Programm ehrenamtlich. Organisiert wird die Veranstaltung von der Kulturinitiative Landau. Ziel ist es, kulturelle Begegnungen zu fördern und Menschen durch Musik zusammenzubringen. Die Sanierung des ehemaligen Pfarrheims in Heinfeld befindet sich in der Fertigstellung. Seit 2023 wird das Gebäude umfassend modernisiert. Unter anderem sind neue Fenster, Toiletten und ein Aufzug eingebaut worden. Künftig sollen laut Verbandsgemeinde die Bücherei und weitere Bereiche barrierefrei erreichbar sein. Nach den Sommerferien beginnt die Neugestaltung des Dorfplatzes. Und das Beste kommt zum Schluss. Nächste Woche beginnt in Landau die beliebte Aktion Spiel mich. 7 Wochen lang werden an verschiedenen Orten in Landau Klaviere platziert, um spontan Platz zu nehmen und die Stadt mit Musik zu erfüllen. Gerne mehr davon.
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3: Wetter zum Dahinschmelzen heute am Freitag zum Wochenende. Maxi-Werte von 35 Grad. Ab und zu kann mal ein kurzes Gewitterchen kommen, ist aber auch schnell wieder weg. Und die Sonne ballert wieder auf uns drauf. Und das macht sie auch das gesamte Wochenende. Samstag und Sonntag genau das gleiche Spiel. 35 Grad und Sonne pur.
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3: Wir aktualisieren die Staumeldungen nach wie vor, aber alles frei. Kommt bitte gut und sicher an euer Ziel. Und ansonsten wünsche ich euch noch eine gute Fahrt.
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3: Und hier geht's direkt weiter mit dem Antenne Supermix mit Kygo und Run Republic mit Chasing Paradise.

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1: Ich bin Bobby Büchner. Die Zivilbevölkerung soll besser vor Bedrohungen von außen geschützt werden. Darauf haben sich die Innenminister von Bund und Ländern auf ihrer Konferenz in Hamburg geeinigt. Sie reagieren damit auf den Ukraine-Krieg und die damit verbundene Bedrohung durch Russland. Unter anderem soll demnach bis 2029 eine widerstandsfähige IT-Infrastruktur geschaffen werden. Durch Übungen, Kurse und Unterricht an Schulen soll zudem die Selbstschutzkompetenz der Bevölkerung verbessert werden. Beim EU-Gipfel in Brüssel geht es heute um den EU-Haushalt ab 2028. Bundeskanzler Friedrich Merz lehnt den vorliegenden Budgetvorschlag von weit über 1 Billion Euro ab.
2: Wir können nur so viel Geld ausgeben, wie wir auch haben, sagt Merz. Also ein deutliches Nein zu noch höheren Schulden. Er gab aber auch zu, die Mehrheit der EU-Länder sei da anderer Meinung. Dennoch hofft der Kanzler, dass man bis Jahresende zu einer Entscheidung kommt. Hintergrund, und auch deshalb ist es so schwierig, auf einen Nenner zu kommen. Deutschland zahlt mehr in den EU-Haushalt ein, als es herausbekommt. Bei vielen anderen Ländern ist es genau umgekehrt. Claudia Wächter, Nachrichtenredaktion.
1: Digitale Bauanträge, gebündelte Förderprogramme und schnellere Verfahren. Bundesbauministerin Verena Huppertz will mit einem 13-Punkte-Plan die hohen Baukosten dämpfen und den Wohnungsmangel in Deutschland bekämpfen.
3: In Deutschland wird zu wenig gebaut. Hohe Kosten sind dafür einer der Hauptgründe, heißt es in dem Aktionsplan. Die Baukosten seien auf ein unsägliches Niveau gestiegen. In dem Aktionsplan kündigte Huberts an, dass Bauanträge ab 2028 nur noch digital möglich sein sollen. Planungsprozesse sollen beschleunigt werden. Außerdem soll serielles und modulares Bauen die Kosten drücken. Einen entsprechenden Gesetzentwurf will das Bundesjustizministerium noch dieses Jahr vorlegen. Aus Berlin, Dirk Zeitler.
1: Kaum unterzeichnet, schon auf die Probe gestellt. Neue Kämpfe zwischen der israelischen Armee und der libanesischen Hisbollah-Miliz gefährden das Abkommen zwischen den USA und dem Iran. Beide Konfliktparteien werfen sich gegenseitig vor, die Waffenruhe zu brechen. Das Abkommen sieht eigentlich auch eine Waffenruhe im Libanon vor, enthält aber keine Klausel über einen Abzug der israelischen Truppen.
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4: Mit Maja Wendland, einen schönen Freitag. Während der Landesgartenschau 2028 in Neustadt will die Bahn mehrere Strecken in der Pfalz zeitweise sperren. Die Organisatoren befürchten, dass die Anreise für Besucher der Landesgartenschau dadurch deutlich erschwert wird. Deshalb könnte laut SWR die Zahl der Besucher zurückgehen. Der Roundtable 64 Südpfalz hat gestern bei seiner diesjährigen Spendenübergabe erneut soziale Projekte in und um Landau unterstützt. Von den Erlösen aus dem Landauer Adventskalender und weiteren Benefizaktionen profitieren 15 Einrichtungen, darunter die Tafel Landau und der Kinderschutzbund. Jede Einrichtung hat 1.600 Euro erhalten.
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5: Wir werfen einen Blick auf die Wetterkarte und ich sag mal so, Wetter zum Dahinschmelzen heute. 35 Grad, neben ein paar kurzen Gewitterschauerchen ist aber auf jeden Fall die Sonne richtig dominant heute, bis in die späten Abendstunden und das auch das gesamte Wochenende. Wir schauen mal auf den Samstag und Sonntag, auch an beiden Tagen 35 Grad und Sonne satt.
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5: So sehe ich das doch gerne. Die Straßen sind frei. Falls ihr aber was seht, gebt uns doch gerne Bescheid unter der 06341 498 498.
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5: Wenn Kinder schnarchen, ist das süß oder steckt vielleicht doch etwas Ernstes dahinter? Genau darüber sprechen wir hier gleich mit einem Experten. Also unbedingt dranbleiben nach nur zwei Songs.

0: Schnarchen. Da denken viele hier in Landau, Neustadt und der Region wahrscheinlich zuerst an Erwachsene, die nach einem langen Abend etwas zu tief ins Glas geschaut haben. Tatsächlich können aber auch Kinder schnarchen. Und das sollte man nicht einfach auf die leichte Schulter nehmen. Genau darüber sprechen wir jetzt mit Dr. Werling. Er ist Zahnarzt in Landau und auf zahnärztliche Schlafmedizin spezialisiert. Wie bedenklich ist es denn, wenn das eigene Kind regelmäßig schnarcht?
1: Naja, es ist ja so, wenn ein Kind ein Mundatmer ist, dann kann auch der Kiefer sich nicht dementsprechend ausformen. Und dadurch gibt es auch Eltern, die mir berichten, dass ihre Kinder schnarchen. Da muss man auf die Anatomie schauen. Ist das Zungenbändchen vielleicht zu kurz? Muss man das entfernen, dass die Zunge mehr Mobilität bekommt? Also hier beginnt quasi das Schnarchen. Es ist nicht der alte Erwachsene, der da halt das, sag ich mal, typische Schnarchen hat, sondern das beginnt in diesen Jahren, geht auch beim Jugendlichen und beim jungen Erwachsenen weiter. Das begleitet uns eigentlich durchs ganze Leben.
0: Welche Folgen kann es denn haben, wenn Schnarchen bei Kindern nicht erkannt oder behandelt wird?
1: Ja, wir wissen ja, dass es mannigfaltig ist, wenn jemand auch ein bisschen adipös ist und so weiter, dass dann im Endeffekt der Patient dazu neigt, dass er vielleicht Herzprobleme hat, dass er in den Diabetes reinrutscht. 170 Erkrankungen korrelieren damit. Und das können auch psychische Probleme sein und. Wenn man sich wirklich da einarbeitet, dann sieht man mal, was da alles mit zusammenhängen kann.
0: Okay, und woran merke ich jetzt als Elternteil, dass das Schnarchen meines Kindes mehr ist als ein harmloses Geräusch?
1: Also prinzipiell ist es das Thema mit der Mundatmung. Dann beobachten Sie Ihr Kind, ob es vielleicht irgendwelche Haltungen hat, die komisch aussehen im Bett. Das ist auch oft ein Signal dafür. Ob das Kind abgeschlagen ist tagsüber, also man sagt tagesmüde, wie beim Erwachsenen auch. Das sind alles so Dinge, die darauf hindeuten können.
0: Also, Schnarchen ist nicht immer nur lästig, sondern manchmal auch ein wichtiges Signal des Körpers. Deswegen heute Abend, wenn ihr nicht alleine schlaft, einmal gut hinhören. Und apropos gut hinhören, das dürft ihr jetzt auch hier weiter beim Antenne Supermix.

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2: Mit Maja Wendland, einen schönen Freitag. Während der Landesgartenschau 2028 in Neustadt will die Bahn mehrere Strecken in der Pfalz zeitweise sperren. Betroffen sind laut SWR die Verbindungen von Neustadt nach Ludwigshafen, Kaiserslautern und Landau. Die Organisatoren befürchten, dass die Anreise für Besucher der Landesgartenschau dadurch deutlich erschwert wird. Zwar sollen Ersatzbusse eingesetzt werden, diese sind jedoch länger unterwegs als die Züge, deshalb könnte die Zahl der Besucher zurückgehen. Die Stadt Neustadt und die Landesgartenschau GmbH hoffen nun auf Unterstützung aus der Politik. Ziel ist es, die geplanten Bauarbeiten auf einen späteren Zeitpunkt zu verschieben. Der Roundtable 64 Südpfalz hat gestern Abend seine diesjährige Spendenübergabe durchgeführt. Dabei sind erneut Spendengelder an soziale Projekte in und um Landau gegangen. Finanziert wurden die Spenden unter anderem durch den Verkauf des Landauer Adventskalenders und weiteren Benefizaktionen. Von den Erlösen profitieren 15 soziale Einrichtungen, darunter auch die Tafel Landau oder der Kinderschutzbund. Zu den Kosten jetzt Fördervereinsvorsitzender Nikolas Ernst.
3: Die Erlöse waren in Summe, oder die Spendensumme sind 24.000 Euro. Und jeder einzelne der 15 Spendenempfänger, die wir ausgewählt haben, bekommen 1.600 Euro von uns.
2: Die Sanierung des ehemaligen Pfarrheims in Heinfeld befindet sich in der Fertigstellung. Seit 2023 wird das Gebäude umfassend modernisiert. Unter anderem sind neue Fenster, Toiletten und ein Aufzug eingebaut worden. Künftig sollen laut Verbandsgemeinde die Bücherei und weitere Bereiche barrierefrei erreichbar sein. Nach den Sommerferien beginnt die Neugestaltung des Dorfplatzes. In Landau findet am Sonntag die Fete la Musique statt. Das internationale Musikfest setzt sich für einen freien Zugang zur Kultur und Musik ein. Laut Stadt treten Musikerinnen und Musiker ohne Gage auf und gestalten das Programm ehrenamtlich. Organisiert wird die Veranstaltung von der Kulturinitiative Landau. Ziel ist es, kulturelle Begegnungen zu fördern und Menschen durch Musik zusammenzubringen. Und das Beste kommt zum Schluss. In Neustadt findet morgen die Deutsche Hip-Hop-Meisterschaft im Saalbau statt. Über 3.500 Tänzer werden von heute bis Sonntag um den Meistertitel in den Kategorien Hip-Hop und Commercial tanzen. Die Antenne wünscht viel Erfolg.
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4: Also wenn das keine Sommertemperaturen sind, dann weiß ich auch nicht. Wir schauen auf die Maxi-Werte heute. 35 Grad. Also wenn ihr draußen irgendwie unterwegs seid, vergesst die Sonnencreme nicht und ordentlich Wasser trinken. Und das müsst ihr auch das gesamte Wochenende. Wir schauen nämlich mal auf Samstag und Sonntag. Auch die wirklich unmenschliche Temperaturen. Fast bei 35 Grad an beiden Tagen und Sonne die ganze Zeit.
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4: Nach wie vor nichts los auf den Straßen, wenn ihr trotzdem unterwegs seid im Auto. Fahrt vorsichtig und kommt gut an euer Ziel.
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4: Wir sprechen gleich über den Sonntag hier in Landau. Da ist ja Fete la Musique, auf was wir uns alles freuen können. Dazu gleich mehr nach nur zwei Songs.

0: Über 30 Grad und Sonne satt. Das ist die perfekte Zeit, um nicht drinnen zu sitzen, sondern auszugehen nach Neustadt, Speyer bis nach Wörth. Und wenn dann noch überall Musik läuft, ist die Sommerstimmung eigentlich komplett. Genau das passiert am Sonntag bei der Fête la Musique in Landau. Aber wer jetzt keinen Übersetzer bei sich hat und denkt, was soll das denn heißen? Gar kein Problem, Oberbürgermeister von Landau, Dominik Geisler, ist hier bei mir.
1: Die Fête la Musique kommt aus Frankreich, wie der Name heißt. Das ist das Musikfest, das Fest der Musik. Und es ist eine geniale Erfindung. Das heißt, dass nicht kostenpflichtig dort Profimusiker irgendwo hinkommen und auftreten, man einen Eintritt zahlen muss, sondern die Menschen, die in einer Stadt Musik machen wollen, egal ob Profi, Halbprofi oder Laie, ist gerade wurscht, die dürfen rausgehen auf die Gasse und spielen.
0: Das hört sich wirklich mega an. Auf was dürfen wir uns denn freuen?
1: Hier in Landau erwartet sie ein unglaublich vielfältiges Musikfest. Über 50 Stationen Musiker spielen alles. Vom Gospelchor bis zu Heavy Metal, Bassgitarre, von Klassik bis zu Funk, alles wird geboten. Das ist richtig abwechslungsreich. Natürlich gibt es zu trinken und zu essen und es ist einfach eine Riesenparty. Das ist ganz grandios.
2: Sie freuen sich schon richtig?
1: Ich freue mich tierisch drauf.
0: Also bei so einer Begeisterung hoffen wir natürlich auch, Sie auf der Tanzfläche zu sehen.
1: Ach, also tanzend... Ich bin schon Fan von Funkmusik und so, da gehe ich dann schon mal hin, muss ich jetzt schon sagen. Ich mache ja auch Klassik und Jazz, aber wenn es funkt, ja. Yeah.
0: Okay, also wer den OB mal ein bisschen abdancen sehen will und auch mitmachen möchte, dann ist am Sonntag die Landauer Innenstadt genau das Richtige.

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1: Ich bin Babbel Büchner. Israel und die libanesische Hisbollah-Miliz haben sich nach Angaben eines US-Regierungsvertreters auf eine neue Waffenruhe geeinigt. Sie soll schon in Kraft getreten sein.
2: Die Trump-Regierung macht Druck auf Israel, denn von Ruhe im Konflikt mit der Hisbollah-Miliz im Libanon hängt der ganze Iran-Deal ab. Weitere Verhandlungen mit dem Iran liegen so lange auf Eis. Teheran sitzt da eindeutig am längeren Hebel und droht mit erneuter Schließung der Straße von Hormuz, wenn die USA sich nicht an die Bedingungen des Rahmenabkommens halten. Und dazu gehört ein Ende der israelischen Angriffe im Libanon. Israel und Hisbollah werfen sich gegenseitig vor, die Waffenruhe zu brechen. Aus den USA, Tina Eck.
1: Die Zivilbevölkerung soll besser vor Bedrohungen von außen geschützt werden. Darauf haben sich die Innenminister von Bund und Ländern auf ihrer Konferenz in Hamburg geeinigt. Sie reagieren damit auf den Ukraine-Krieg und die damit verbundene Bedrohung durch Russland. Bis 2029 soll Deutschland krisenfester werden.
3: Bei früheren Innenministertreffen stand die Migration ganz oben auf der Tagesordnung. Nun haben hybride Angriffe und unsichere Weltlage den Fokus verschoben. Es geht um zivile Verteidigungsfähigkeit. Und das erklärt auch den Gastauftritt von Verteidigungsminister Pistorius bei den Innenministern. Denn laut Bundesinnenminister Dobrindt sind Bevölkerungsschutz und Bundeswehr zwei Seiten einer Medaille. Aus Berlin, Dirk Zeitler.
1: Auf der Suche nach einem vermissten Säugling in Renningen bei Stuttgart haben die Ermittler die Leiche eines Babys gefunden. Es könnte sich nach Angaben der Polizei um den vermissten Jungen handeln. Das 3 Monate alte Kind war seit Donnerstag kurz vor Mitternacht vermisst worden. Es lag zuletzt in einem Kinderwagen und war unbeaufsichtigt. Bei der Suche setzte die Polizei unter anderem 40 Suchhunde des Deutschen Roten Kreuzes, Hubschrauber und Drohnen mit Wärmebildkameras ein. Ein anonymes und unbetiteltes Musikheft aus dem 18. Jahrhundert entpuppt sich als Sensationsfund. Frankreichs Nationalbibliothek hat in ihren Beständen ein unbekanntes Mozart-Manuskript entdeckt. Die Kompositionsübungen und 7 Stücke für Flöte und Harfe sollen aus Unterrichtslektionen stammen, die Mozart während seines letzten Paris-Aufenthalts gegeben hat.
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4: Mit Maja Wendland, einen schönen Freitag. Der Roundtable 64 Südpfalz hat gestern bei seiner diesjährigen Spendenübergabe erneut soziale Projekte in und um Landau unterstützt. Von den Erlösen aus dem Landauer Adventskalender und weiteren Benefizaktionen profitieren 15 Einrichtungen, darunter die Tafel Landau und der Kinderschutzbund. Jede Einrichtung hat 1.600 Euro erhalten. Während der Landesgartenschau 2028 in Neustadt will die Bahn mehrere Strecken in der Pfalz zeitweise sperren. Die Organisatoren befürchten, dass die Anreise für Besucher der Landesgartenschau dadurch deutlich erschwert wird. Deshalb könnte laut SWR die Zahl der Besucher zurückgehen.
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5: Für alle Sonnenfans ist der Tag heute richtig gut. Wir haben Maxi-Werte von 35 Grad. Ab und zu, vor allem gegen frühen Abend, kann mal ein kurzer Schauer runterkommen. Ansonsten sind wir aber gesegnet heute von der Sonne. Und apropos Sonne, das sind wir auch am Samstag und Sonntag. Das gesamte Wochenende sieht wirklich bombastisch aus. 35 Grad und Sonne satt.
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5: Wir werfen einen Blick auf die Staukarte. Es ist aber nichts los. Falls ihr Blitzer oder ähnliches seht, gebt uns doch trotzdem gern Bescheid unter der 06341 948 948.
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5: Leute, ihr habt es euch absolut verdient. 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
1: Mit Maja Wendland, einen schönen Freitag. Der Roundtable 64 Südpfalz hat gestern Abend seine diesjährige Spendenübergabe durchgeführt. Dabei sind erneut Spendengelder an soziale Projekte in und um Landau gegangen. Finanziert wurden die Spenden unter anderem durch den Verkauf des Landauer Adventskalenders und weiteren Benefizaktionen. Von den Erlösen profitieren 15 soziale Einrichtungen, darunter auch die Tafel Landau oder der Kinderschutzbund. Zu den Kosten jetzt Fördervereinsvorsitzender Nikolas Ernst.
2: Die Erlöse waren in Summe, oder die Spendensumme sind 24.000 Euro. Und jeder einzelne der 15 Spendenempfänger, die wir ausgewählt haben, bekommen 1.600 Euro von uns.
1: Während der Landesgartenschau 2028 in Neustadt will die Bahn mehrere Strecken in der Pfalz zeitweise sperren. Betroffen sind laut SWR die Verbindungen von Neustadt nach Ludwigshafen, Kaiserslautern und Landau. Die Organisatoren befürchten, dass die Anreise für Besucher der Landesgartenschau dadurch deutlich erschwert wird. Zwar sollen Ersatzbusse eingesetzt werden, diese sind jedoch länger unterwegs als die Züge, deshalb könnte die Zahl der Besucher zurückgehen. Die Stadt Neustadt und die Landesgartenschau GmbH hoffen nun auf Unterstützung aus der Politik. Ziel ist es, die geplanten Bauarbeiten auf einen späteren Zeitpunkt zu verschieben. In Landau findet am Sonntag die Fête de la Musique statt. Das internationale Musikfest setzt sich für einen freien Zugang zur Kultur und Musik ein. Laut Stadt treten Musikerinnen und Musiker ohne Gage auf und gestalten das Programm ehrenamtlich. Organisiert wird die Veranstaltung von der Kulturinitiative Landau. Ziel ist es, kulturelle Begegnungen zu fördern und Menschen durch Musik zusammenzubringen. Die Sanierung des ehemaligen Pfarrheims in Hainfeld befindet sich in der Fertigstellung. Seit 2023 wird das Gebäude umfassend modernisiert. Unter anderem sind neue Fenster, Toiletten und ein Aufzug eingebaut worden. Künftig sollen laut Verbandsgemeinde die Bücherei und weitere Bereiche barrierefrei erreichbar sein. Nach den Sommerferien beginnt die Neugestaltung des Dorfplatzes. Und das Beste kommt zum Schluss. Nächste Woche beginnt in Landau die beliebte Aktion Spiel mich. 7 Wochen lang werden an verschiedenen Orten in Landau Klaviere platziert, um spontan Platz zu nehmen und die Stadt mit Musik zu erfüllen. Gerne mehr davon.
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3: Wetter zum Dahinschmelzen heute am Freitag zum Wochenende. Maxi-Werte von 35 Grad. Ab und zu kann mal ein kurzes Gewitterchen kommen, ist aber auch schnell wieder weg. Und die Sonne ballert wieder auf uns drauf. Und das macht sie auch das gesamte Wochenende. Samstag und Sonntag genau das gleiche Spiel. 35 Grad und Sonne pur.
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3: Wir aktualisieren die Staumeldungen nach wie vor, aber alles frei. Kommt bitte gut und sicher an euer Ziel. Und ansonsten wünsche ich euch noch eine gute Fahrt.
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1: Gute Musik, gute Stimmung und jede Menge Spaß erwartet uns am Sonntag beim Fest der Vielfalt im Pfalzklinikum in Klingenmünster. Unter dem Motto "Gemeinsam klingt das Leben bunter" wird von 12 bis 16 Uhr gefeiert. Auf dem Programm steht Live-Musik mit Acoustic Vibration, spannende Workshops und Infos rund um die Gesundheit. Aber auch für unsere Kleinen ist gesorgt mit Spielständen und Kinderschminken. Der Eintritt ist kostenlos und Essen und Trinken gibt's natürlich auch. Also, kommt am Sonntag zum Fest der Vielfalt nach Klingenmünster.

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0: Wir messen 35 Grad in Landau, 34 Grad in Neustadt und 35 Grad in Speyer. Gleich noch mehr zum Wetter. Jetzt kommen hier für euch aber erstmal die Nachrichten.
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3: Ich bin Babit Büchner. Israel und die libanesische Hisbollah-Miliz haben sich nach Angaben eines US-Regierungsvertreters auf eine neue Waffenruhe geeinigt. Sie soll schon in Kraft getreten sein. Die Situation im Nahen Osten war auch Thema beim EU-Gipfel in Brüssel heute. Bundeskanzler Friedrich Merz sagte anschließend:
4: Es ist jetzt dringend erforderlich, dass der zwischen den USA und dem Iran ausgehandelte Waffenstillstand auch im Süden des Libanon hält. Wir rufen die israelische Regierung auf, von einer weiteren Eskalation durch den Siedlungsbau im Westjordanland abzusehen. Wir haben auch Handelsmaßnahmen gegen Israel diskutiert. Diese Vorschläge habe ich für die Bundesregierung abgelehnt.
3: Wegen der gegenseitigen Angriffe von Israel und der Hisbollah-Miliz war eine für heute angedachte erste Gesprächsrunde zwischen dem Iran und den USA in der Schweiz abgesagt worden. Die Zivilbevölkerung soll besser vor Bedrohungen von außen geschützt werden. Darauf haben sich die Innenminister von Bund und Ländern auf ihrer Konferenz in Hamburg geeinigt. Unter anderem soll demnach bis 2029 eine widerstandsfähige IT-Infrastruktur geschaffen werden. Es soll auch Zivilschutzkurse und Unterricht an Schulen dazu geben. Das in Schaundorf bei Stuttgart tot aufgefundene Kleinkind ist wegen eines Hitzeschlags im Auto gestorben. Das hat die Obduktion ergeben. Die Mutter soll das 20 Monate alte Mädchen am Mittwoch über Stunden im Wagen vergessen haben.
5: Die 44-Jährige war laut Polizei wohl fest davon überzeugt, ihre Tochter im Kindergarten abgegeben zu haben. Am Nachmittag, Stunden später, will sie die Kleine von der Kita abholen, wo die natürlich nie war. Daraufhin durchsucht die Frau ihr Auto und findet ihr totes Kind. Das Forgotten Baby-Syndrom nennen Psychologen einen solchen Fall. Stress, Schlafmangel oder veränderte Routinen können demnach tatsächlich dazu führen, dass im Gehirn eine falsche Erinnerung entsteht. Uli Reitinger, Nachrichtenredaktion.
3: Nach 2 Jahren Pause beginnen isländische Walfänger offenbar wieder die umstrittene Jagd auf Finnwale. Tierschutzorganisationen berichteten, dass 2 Walfangschiffe ihren Hafen in der Hauptstadt Reykjavik verlassen haben. Island ist eines der wenigen Länder der Welt, in denen Wale noch gejagt werden dürfen. Für dieses Jahr wurde eine Fangquote von 150 Finn sowie 168 Zwergwalen ausgegeben.
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6: Mit Maja Wendland, einen schönen Freitag. Während der Landesgartenschau 2028 in Neustadt will die Bahn mehrere Strecken in der Pfalz zeitweise sperren. Die Organisatoren befürchten, dass die Anreise für Besucher der Landesgartenschau dadurch deutlich erschwert wird. Deshalb könnte laut SWR die Zahl der Besucher zurückgehen. Der Roundtable 64 Südpfalz hat gestern bei seiner diesjährigen Spendenübergabe erneut soziale Projekte in und um Landau unterstützt. Von den Erlösen aus dem Landauer Adventskalender und weiteren Benefizaktionen profitieren 15 Einrichtungen, darunter die Tafel Landau und der Kinderschutzbund. Jede Einrichtung hat 1.600 Euro erhalten.
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0: Richtig gute Temperaturen heute zum Wochenende. 35 Grad und die ganze Zeit Sonne. Kann passieren, dass heute gegen den späteren Abend noch mal ein kurzes Gewitterchen kommt. Ist aber auch schnell wieder weg. Ansonsten schauen wir mal aufs gesamte Wochenende, Samstag und Sonntag. Auch dort super heiß, 35 Grad und Sonne satt.
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0: Schauen wir mal einen Blick auf die Karte. Aktuell sieht aber alles gut aus. Wenn ihr was seht, gebt uns doch gerne Bescheid unter 06341 498 498.
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0: Und mit mir natürlich Helene Hartmann. Und jetzt gebe ich aber nach nur 2 Songs weiter an meinen Kollegen Freddy mit dem WM-Check.

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1: 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Besonderes Augenmerk liegt natürlich auf dem Leipziger Superstar Jan Diamondé. 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
1: Mit Maja Wendland, einen schönen Freitag. Während der Landesgartenschau 2028 in Neustadt will die Bahn mehrere Strecken in der Pfalz zeitweise sperren. Betroffen sind laut SWR die Verbindungen von Neustadt nach Ludwigshafen, Kaiserslautern und Landau. Die Organisatoren befürchten, dass die Anreise für Besucher der Landesgartenschau dadurch deutlich erschwert wird. Zwar sollen Ersatzbusse eingesetzt werden, diese sind jedoch länger unterwegs als die Züge, deshalb könnte die Zahl der Besucher zurückgehen. Die Stadt Neustadt und die Landesgartenschau GmbH hoffen nun auf Unterstützung aus der Politik. Ziel ist es, die geplanten Bauarbeiten auf einen späteren Zeitpunkt zu verschieben. Der Roundtable 64 Südpfalz hat gestern Abend seine diesjährige Spendenübergabe durchgeführt. Dabei sind erneut Spendengelder an soziale Projekte in und um Landau gegangen. Finanziert wurden die Spenden unter anderem durch den Verkauf des Landauer Adventskalenders und weiteren Benefizaktionen. Von den Erlösen profitieren 15 soziale Einrichtungen, darunter auch die Tafel Landau oder der Kinderschutzbund. Zu den Kosten jetzt Fördervereinsvorsitzender Nikolas Ernst.
2: Die Erlöse waren in Summe, oder die Spendensumme sind 24.000 Euro. Und jeder einzelne der 15 Spendenempfänger, den wir ausgewählt haben, bekommen 1.600 Euro von uns.
1: Die Sanierung des ehemaligen Pfarrheims in Heinfeld befindet sich in der Fertigstellung. Seit 2023 wird das Gebäude umfassend modernisiert. Unter anderem sind neue Fenster, Toiletten und ein Aufzug eingebaut worden. Künftig sollen laut Verbandsgemeinde die Bücherei und weitere Bereiche barrierefrei erreichbar sein. Nach den Sommerferien beginnt die Neugestaltung des Dorfplatzes. In Landau findet am Sonntag die Fête de la Musique statt. Das internationale Musikfest setzt sich für einen freien Zugang zur Kultur und Musik ein. Laut Stadt treten Musikerinnen und Musiker ohne Gage auf und gestalten das Programm ehrenamtlich. Organisiert wird die Veranstaltung von der Kulturinitiative Landau. Ziel ist es, kulturelle Begegnungen zu fördern und Menschen durch Musik zusammenzubringen. Und das Beste kommt zum Schluss. In Neustadt findet morgen die Deutsche Hip-Hop-Meisterschaft im Saalbau statt. Über 3.500 Tänzer werden von heute bis Sonntag um den Meistertitel in den Kategorien Hip-Hop und Commercial tanzen. Die Antenne wünscht viel Erfolg.
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3: 35 Grad jetzt noch die Abendstunden, ansonsten Sonne satt heute. Auch in der Nacht kühlt es kaum ab, knapp 20 Grad haben wir dort. Und auch am Morgen, Samstag, geht es dann relativ schnell wieder hoch. Und der gesamte Samstag und der Sonntag richtig heiß bei 36 Grad und Sonne wirklich die ganze Zeit.
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3: Straßen sind gecheckt, alles ist frei. Habt eine gute und eine sichere Fahrt.
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3: Und jetzt mit dem Antenne Supermix mit Chappell Roan und Good Luck Babe.

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1: Der DAX gewann 0,05% und schloss bei rund 25.040 Punkten. Damit bleibt der deutsche Leitindex weiter in der Nähe seines Rekordniveaus. Der Euro wird aktuell mit 1,15 US-Dollar gehandelt. Zu den stärksten Werten im DAX gehörten heute Rheinmetall, die Porsche Holding und Bayer. Auf der Verliererseite standen Volkswagen, Scout24 und die Deutsche Telekom. Insgesamt zeigte sich der deutsche Aktienmarkt zum Wochenabschluss stabil und behauptete die Marke von 25.000 Punkten. Aus Frankfurt, Paul Kalmund.
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1: Ich bin David Büchner. Wer Wohngeld bezieht, muss wegen der Sparpläne der Bundesregierung mit Kürzungen rechnen. Das kündigte Bundesbauministerin Verena Huppertz in der Rheinischen Post an. Demnach wird ein Drittel der bisherigen Wohngeldhaushalte sogar ganz rausfallen. Bund und Länder müssten beim Wohngeld jeweils 1 Milliarde Euro einsparen, so Huppertz. In bestehende Bescheide soll dabei nicht eingegriffen werden. Der EU-Gipfel in Brüssel ist beendet. Bei mehreren Themen waren sich die Staats- und Regierungschefs uneinig.
2: In der Frage, ob die EU Fühler nach Moskau ausstrecken soll oder darf beispielsweise. Hier gab es einen klaren Streit zwischen Deutschland und Frankreich einerseits und einigen anderen EU-Staaten andererseits. Und natürlich auch beim EU-Budget für die Jahre 2028 bis 2035. Auf dem Tisch liegt ein Vorschlag von knapp 2 Billionen Euro für 7 Jahre. Deutschland und andere Nettozahler wollen sehr viel geringere Ausgaben. Aus Brüssel, die
1: Israel und die libanesische Hisbollah-Miliz haben sich nach Angaben eines US-Regierungsvertreters auf eine neue Waffenruhe geeinigt. Sie soll schon in Kraft getreten sein.
3: Die Trump-Regierung macht Druck auf Israel, denn von Ruhe im Konflikt mit der Hisbollah-Miliz im Libanon hängt der ganze Iran-Deal ab. Weitere Verhandlungen mit dem Iran liegen so lange auf Eis. Teheran sitzt da eindeutig am längeren Hebel und droht mit erneuter Schließung der Straße von Hormuz, wenn die USA sich nicht an die Bedingungen des Rahmenabkommens halten. Und dazu gehört ein Ende der israelischen Angriffe im Libanon. Israel und Hisbollah werfen sich gegenseitig vor, die Waffenruhe zu brechen. Aus den USA, Tina Eck.
1: Die Linke will die AfD in Ostdeutschland über den Sommer mit einem intensiven Straßenwahlkampf zurückdrängen. Zum Auftakt des 3-tägigen Bundesparteitags in Potsdam sagte die Parteivorsitzende Ines Schwertner, die Linke werde alles tun, um die AfD von den Schalthebeln der Macht fernzuhalten. Die rund 500 Delegierten beraten bis Sonntag über die Linie der Partei und wählen eine neue Führung. Der Co-Vorsitzende Jan van Aken gibt sein Amt aus gesundheitlichen Gründen ab.
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1: Ich bin Bobby Büchner. Die Sparpläne der Bundesregierung treffen die Empfänger von Wohngeld besonders hart. Viele müssen mit Einbußen rechnen, einige könnten sogar leer ausgehen. Betreffen werden die Kürzungen alle bisherigen Empfänger, sagte Bauministerin Verena Huppert der Rheinischen Post.
2: In bestehende Bescheide soll nicht eingegriffen werden, aber Wohngeld wird in der Regel für 12 Monate bewilligt. Danach muss es neu beantragt werden. Ein Drittel der Empfänger werde dann nach den Worten von Huppert sogar komplett rausfallen. Bund und Länder müssten beim Wohngeld jeweils 1 Milliarde Euro einsparen. Die meisten Wohngeldbezieher sind Rentner und Familien. Anfang 2023 war mit dem Wohngeld-Plus-Gesetz der Kreis der Berechtigten noch deutlich ausgeweitet worden. Aus Berlin, Uli Reitinger.
1: Auch beim EU-Gipfel in Brüssel ging es um Geld. Der nächste Haushalt der Europäischen Union stand heute im Mittelpunkt der Beratungen. Ein neuer Vorschlag sieht nur kleine Kürzungen vor. Das reicht Deutschland bei weitem nicht, sagte Bundeskanzler Friedrich Merz in seinem Abschlussstatement.
3: Dieser Vorschlag, den wir jetzt von der Kommission und vom Rat haben, ist ein Vorschlag, der bei uns mindestens 15, eher 20 Milliarden Euro höhere Beiträge pro Jahr auslösen würde an den europäischen Haushalt. Und dass das angesichts unserer Haushaltslage im Augenblick nicht darstellbar ist, und zwar auf lange Zeit nicht darstellbar ist. Ich glaube, das wird jedem klar, wenn er einfach nur mal die Zahlen hört.
1: Deutschland steuert den mit Abstand größten Teil zum EU-Haushalt bei. Zigaretten sollen nach Plänen des Finanzministeriums schrittweise deutlich teurer werden. So könnte der Durchschnittspreis für eine 20er-Packung von rund 8,80 Euro im Jahr 2027 auf rund 11,40 Euro im Jahr 2030 steigen. Das geht aus einem Entwurf für die Erhöhung der Tabaksteuer hervor. Auch andere Tabakprodukte sollen teurer werden. Das soll Haushaltslöcher stopfen und die Gesundheit schützen, heißt es. Kaum unterzeichnet, schon auf die Probe gestellt. Neue Kämpfe zwischen der israelischen Armee und der libanesischen Hisbollah-Miliz gefährden das Rahmenabkommen zwischen den USA und dem Iran. Laut einem US-Regierungsvertreter wurde zwar ab heute Mittag eine neue Waffenruhe vereinbart, allerdings gab es libanesischen Sicherheitskreisen zufolge in den ersten 45 Minuten bereits 12 israelische Angriffe.
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